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Dies ist Gordon Mackenzies Lied. Sein Lied von Albany, dem Stufenschloss seines Clans, das er eines Tages für immer verliert.

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2: Zelensky in den USA, Trump soll Patriot-Lizenzen zugesichert haben. Justiz, Gebäude für Umzug stehen bereit. Das Wetter heute sonnig, später örtliche Gewitter. Im Studio Petra Farkas, einen schönen guten Morgen. US-Präsident Trump soll der Ukraine die vielfach geforderten Lizenzen zur Herstellung von Patriot-Abfangraketen zugesichert haben. Das sagte der ukrainische Präsident in einem Interview. Er hoffe dadurch, die Produktion dringend benötigter Abwehrraketen selbst schneller steigern zu können. Zelensky und Trump hatten bei einem Treffen im Weißen Haus über die Luftabwehr der Ukraine gesprochen. Es sei vor allem um die Stärkung gegen russische Raketenangriffe gegangen, so Zelensky. Das Gespräch fand hinter verschlossenen Türen statt und soll gut eine Stunde gedauert haben. Trump und Zelensky bezeichneten das Treffen im Nachhinein als sehr gut. Nach dem schweren Erdbeben im Südwesten Japans ist die Zahl der Todesopfer auf 13 gestiegen. Zahlreiche Menschen wurden verletzt. Laut Ministerpräsidentin Takaishi suchen Rettungskräfte weiter nach Vermissten. Mehrere Opfer gab es in der Stadt Kashima. Dort stürzte ein Einkaufszentrum teilweise ein. Das Erdbeben der Stärke 7,1 hatte die Region am Dienstagnachmittag erschüttert. In Wacken, dem kleinen Ort in Schleswig-Holstein, beginnt heute das weltbekannte Heavy Metal Festival. Die Veranstalter erwarten 85.000 Fans. Den inoffiziellen Startschuss gibt am Mittag die Wackener Feuerwehrkapelle auf einer etwas kleineren Bühne. Am Nachmittag folgt dann der offizielle Startschuss für das 35. Wacken Open Air. Erwartet werden unter anderem Stars wie Def Leppard und Judas Priest. Rund 10 Tage nach dem Einsturz des Justizpalastes in Bozen wurden die provisorischen Sitze für das Landesgericht und die Staatsanwaltschaft ausfindig gemacht. Es handelt sich um ein modernes Gebäude in der Südtiroler Straße direkt neben der Handelskammer, das das gesamte Personal des Gerichts und auch die Gerichtssäle aufnehmen wird. Die Staatsanwaltschaft dagegen wird in der Rittnerstraße untergebracht. Angemietet werden die Räumlichkeiten für 6 Jahre. Mehr als 190.000 Euro zahlt das Land monatlich dafür. In 2 Wochen soll der Umzug stattfinden. Danach können Gericht und Staatsanwaltschaft ihre Arbeit wieder vollends aufnehmen. In der Mülldeponie Fritziau in Bozen ist geschredderter Sperrmüll in Brand geraten. Das Feuer am Abend ist im oberen Bereich der Deponie ausgebrochen. Die genaue Brandursache wird noch ermittelt. Möglich aber ist, dass sich der Müll durch die starke Sonnenstrahlung von allein entzündet hat. Das kann vor allem dann passieren, wenn Chemikalien in den Müll geraten sind. Der Brand war nach gut 2 Stunden gelöscht und war für die Bevölkerung zu keinem Zeitpunkt eine Gefahr. Und ein 39-jähriger italienischer Staatsbürger ist in Bozen beim Stehlen erwischt worden. Ein Sicherheitsbeamter versuchte, den Mann aufzuhalten, als dieser zu fliehen versuchte. Eine anwesende Polizistin und 2 Karabiniere-Beamte verfolgten den Mann und nahmen ihn schließlich fest. Bei seiner Durchsuchung fanden die Beamten einen Drahtschneider und eine Zange, die als Einbruchswerkzeug dienen. Der Mann wurde wegen Raubes, Widerstand gegen die Beamten und wegen des Besitzes von unerlaubten Gegenständen angezeigt.
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2: Der FC Südtirol hat das Testspiel gegen Oberligist St. Georgen souverän mit 7:0 für sich entschieden und blieb dabei ohne Gegentor. Zum Abschluss des Sommertrainingslagers im Rittnauntal wartet am Samstag noch ein Dreiecksturnier im Bozner Drusus-Stadion. Ab 17.30 Uhr treffen die Weiß-Roten auf die beiden Serie-D-Vereine Virtus Bozen und den FC Obermais und setzen damit ihre Vorbereitung auf die neue Saison fort. Die Auftaktpartie der Meisterschaft für die Weiß-Roten steigt am 22. August mit einem Heimspiel gegen Virtus Entella auf. Das waren die aktuellen Themen zur Stunde. Das Wetter am heutigen Mittwoch. Der Tag verläuft überwiegend sonnig. Die Temperaturen steigen auf 30 Grad im Wipptal bis 34 Grad im Unterland. Aus den anwachsenden Quellwolken am Nachmittag bilden sich ein paar Hitzegewitter. Der Donnerstag bringt sehr sonnige und stabile Verhältnisse. Es wird heiß. Am Freitag geht es sonnig und heiß weiter. Gegen Abend sind wieder ein paar Hitzegewitter möglich. Am Samstag ändert sich wenig. In der ersten Tageshälfte scheint verbreitet die Sonne. Am Nachmittag entwickeln sich größere Quellwolken. Die Folge sind wieder ein paar Hitzegewitter. Hochsommerliche Bedingungen mit Sonne und örtlichen Gewittern bringt auch der Sonntag.
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5: Guten
4: Morgen wünscht Deborah Gartner aus der Landesverkehrsmeldezentrale. Brenner Startstraße. Im Bereich der Kreuzung mit der Landesstraße Vilnius gilt eine Einbahnregelung wegen der Errichtung eines Kreisverkehrs. Schnellstraße Mebo. In Richtung Meran zwischen Meran Süd Zinich und Meran Untermais ist wegen Arbeiten nur eine Fahrspur befahrbar. Landesstraße Meran-Bozen. Bei Gargazon gilt eine Einbahnregelung und zeitweilige Sperren bis zu 20 Minuten von 7 bis 19 Uhr wegen Fräs- und Asphaltierungsarbeiten. Ultental-Profais. Die Landesstraße nördlich von Profais ist von 7.30 Uhr bis 18 Uhr wegen Asphaltierungsarbeiten gesperrt. Kommen Sie gut voran.
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1: Noch ein bisschen Türen und Fenster aufreißen, um den Hausierer oder den Hausfreund reinzulassen oder die Kühle des Morgens, bevor die Hitze ankommt. Guten Morgen im Südtiroler und drüber hinaus. Ich bin Alexander Lanz, Ihr Begleiter. 5 Stunden auf diesem Sender. 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

Immer diese Fragerei an Roland Kaiser und Maite Kelly. Um 5.50 Uhr war Sonnenaufgang, um 20.50 Uhr Sonnenuntergang. Im Südtirolerischen und darüber hinaus. Jetzt geht es um einiges an Jahrzehnten zurück. Hier sind Razy mit Summer Girls. 12 Minuten nach 7.

0: uns gesungen, Vincent, groß, happy wife, happy life. Also eine fröhliche Frau ergibt gleich auch für so einige Männer, die uns zuhören, ein fröhlicheres Leben. Jetzt um die Minuten 18 nach 7, Kollege Roland Dinnerbichler, bitteschön.
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2: 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Eine Pensionistin sucht eine Stelle als Bedienung für 3-4 Stunden mittags oder abends im Raum Meran. 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Ein Pensionist sucht Wochenendarbeit, zum Beispiel als Abspüler oder Hausmeister, in der Umgebung Brixen oder ganz Südtirol, wenn eine Unterkunft gegeben ist. Telefone 320 30 85 111.
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0: Das Wetter in Südtirol am heutigen Mittwoch.
1: Und ebenso der Blick auf die kommenden Tage. Hochnebelfelder heute Morgen lockern auf und es wird überwiegend sonnig. Aus den anwachsenden Quellwolken bilden sich am Nachmittag ein paar Gewitter. Nach Frühwerten zwischen 13 und 21 Grad steigen die Temperaturen auf 30 Grad im Wipptal bis 34 Grad im Unterland. Morgen, der Donnerstag, bringt sehr sonnige und stabile Verhältnisse. Es wird heiß. Am Freitag geht es sonnig und heiß weiter. Gegen Abend sind Hitzegewitter.

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1: Die Sommerhitze, ja, macht auch unseren Haustieren zu schaffen. Aufgrund dessen steht hier geschrieben, Hundespaziergänge nicht zur Mittagszeit, wissen wir eh alle, Wassernapf stets mit Wasser gefüllt. Dann Fell nicht zu kurz scheren, es besteht nämlich Sonnenbrandgefahr. Mehrere kleine Mahlzeiten am Tag, Haustiere nicht im Auto lassen. Das ist eigentlich selbstverständlich, so sollte es sein und dann auch zu befolgen. Wir hoffen's. Jetzt Musik aus Südtirol, die Südtiroler Spitzburg, bereits die Heimat im Namen. Ein Sonntag im Paradies, bei uns am Wochentalertag am Mittwoch. Guten Morgen.

0: Noch viel mehr solch und ähnliche Klänge heute Abend ab 20 Uhr.
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1: Ganz genau so ist es für den heutigen Mittwoch, startend wie gewohnt mit dem Widder. Lassen Sie sich nichts vormachen, es gibt noch eine ganze Reihe von Schwachstellen auszubügeln. Stier, je mehr Sie heute gefordert werden, desto mehr laufen Sie zur Höchstform auf. Zwillinge, achten Sie unbedingt darauf, die Interessen anderer in Ihre Pläne mit einzubeziehen. Krebs, vermeiden Sie übertriebene Kritik, es kann nicht schaden, sich auf einen Kompromiss einzulassen. Löwe, auch Ihre Geduld kennt Grenzen und das werden die anderen jetzt auch wohl respektieren müssen. Jungfrau, Ihr Einfallsreichtum ist gefragt, auch Ihre Bereitschaft zur Zusammenarbeit, nicht nur Ihr Arbeitseifer. Waage, fordern Sie lieber keinen Konflikt heraus, privat und beruflich würden Sie den Kürzeren ziehen. Skorpion, erledigen Sie, was Ihnen wichtig ist und beteiligen Sie sich an gemeinsamen Aktivitäten. Schütze, wissen Sie an einer Sache nicht weiter, können andere Ihnen mehr Abstand verhelfen? Steinbock, heute besteht die Gefahr, sich ablenken zu lassen. Sie sind mit den Gedanken woanders und damit offen für kleine Missgeschicke. Wassermann, solange Sie nicht alle Argumente überblicken, gibt es keinen Grund, sich jetzt schon zu entscheiden. Und Fische, wenn andere längst aufgeben, machen Sie immer noch weiter. Hoffentlich zahlt sich dasselbige dann auch aus. Für Sie, liebe Fische.
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An der französischen Atlantikküste sind mehrere Waldbrände wieder aufgeflammt. Nach Fortschritten im Kampf gegen Waldbrände in Spanien dürfen zehntausende Menschen in ihre Häuser zurück. Auch in Italien brennt's. Bei uns die Nachrichten in 4 Minuten. Bis dann, bleiben Sie dran.

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2: Teuer, Land zahlt über 190.000 Euro für Ausweichquartier der Justiz. Mutmaßliche Millionensteuerhinterziehung in der Gastronomie. Das Wetter heute sonnig, später örtliche Gewitter. Im Studio Petra Farkas, einen schönen guten Morgen. Weil das Gerichtsgebäude in Bozen bekanntermaßen teilweise eingestürzt ist, hat das Land nach einem Ausweichquartier für die Gerichtsbediensteten und die Staatsanwaltschaft gesucht und ist fündig geworden. Angemietet werden die neuen Räumlichkeiten jetzt in der Südtiroler Straße und in der Rittner Straße. Der Mietvertrag läuft für 6 Jahre. Monatlich zahlt das Land fast 200.000 Euro dafür. In 2 Wochen soll der Umzug stattfinden. Dann können Gericht und Staatsanwaltschaft ihre Arbeit wieder vollends aufnehmen. Die Finanzwache hat eine mutmaßlich groß angelegte Steuerhinterziehung im Gastrobereich aufgedeckt. Betroffen sind laut den bisherigen Ermittlungen 5 Gesellschaften einer Unternehmensgruppe mit mehr als 10 Restaurants und Hütten. Im Raum stehen rund 9 Millionen Euro nicht erklärte Erlöse. Nach Angaben der Ermittler sollen Bestellungen nachträglich aus dem Kassensystem gelöscht und möglicherweise fingierte Fortbildungen zur Erlangung von Steuerguthaben abgerechnet worden sein. Das sind Ergebnisse von Voruntersuchungen. Die betroffenen Unternehmen können zu den Vorwürfen jetzt Stellung nehmen. Erst dann entscheiden die Behörden über mögliche Nachforderungen oder weitere Schritte. Bis zum Abschluss der Ermittlungen gilt die Unschuldsvermutung. Ein Großaufgebot an Feuerwehr war am Abend auf der Mülldeponie Fritzihau in Bozen im Einsatz. Im Brand geraten war geschredderter Sperrmüll. Gut möglich, dass der sich durch die starke Sonneneinstrahlung von allein entzündet hat. Das kann vor allem dann passieren, wenn Chemikalien in den Müll geraten. Die Ermittlungen dazu laufen. Die Rauchsäule gestern war weitum sichtbar. Für die Bevölkerung aber bestand zu keinem Zeitpunkt eine Gefahr. In Italien sind im vergangenen Jahr so wenige Kinder geboren worden wie noch nie seit dem Ende des Zweiten Weltkriegs. Nach Angaben des Statistikamtes Istat kamen rund 355.000 Kinder zur Welt, fast 4% weniger als im Jahr davor. Die Geburtenrate liegt damit bei nur noch 1,14 Kindern pro Frau und zählt zu den niedrigsten in Europa. Fast 2/3 der Befragten nennen wirtschaftliche, berufliche und soziale Hürden als Grund gegen weitere Kinder. Nahezu jede zweite Frau befürchtet zudem berufliche Nachteile durch eine Schwangerschaft. Gleichzeitig aber altert die Bevölkerung weiter, während die Einwohnerzahl vor allem durch Zuwanderung nahezu stabil bleibt. Nach einer kurzen Feuerpause haben die USA und der Iran in der vergangenen Nacht wieder militärische Aktionen gestartet. Die US-Streitkräfte griffen nach eigenen Angaben gemeinsam mit Saudi-Arabien Stellungen pro-iranischer Milizen im Irak an. Mit Kampfflugzeugen seien vor allem Logistik- und Waffenlager beschossen worden. Washington reagierte damit nach eigenen Angaben auf iranische Attacken gegen US-Ziele im Nahen Osten. Das zuständige Regionalkommando CENTCOM teilte mit, dass alle iranischen Raketen abgefangen worden seien. Die jüngste Eskalation folgt auf einige Tage relativer Ruhe, in denen Vermittler versucht hatten, beide Seiten wieder zu Verhandlungen zu bewegen. Und nach dem schweren Erdbeben im Südwesten Japans ist die Zahl der Todesopfer auf 13 gestiegen. Zahlreiche Menschen wurden verletzt. Laut Ministerpräsidentin Takaishi suchen Rettungskräfte weiter nach Vermissten. Mehrere Opfer gibt es in der Stadt Kashima. Dort stürzte ein Einkaufszentrum teilweise ein. Das Erdbeben der Stärke 7,1 hatte die Region gestern Nachmittag erschüttert.
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2: Der FC Südtirol hat sein Testspiel gegen Oberligist St. Georgen souverän mit 7:0 für sich entschieden und blieb dabei ohne Gegentor. Zum Abschluss des Trainingslagers im Rittnauntal wartet am Samstag ein Dreiecksturnier im Druso-Stadion. Ab 17.30 Uhr treffen die Weiß-Roten auf die beiden Serie-D-Vereine Virtus Bozen und FC Obermais. Damit wird die Vorbereitung auf die neue Saison noch fortgesetzt. Die Auftaktpartie der Meisterschaft für den FCS steigt am 22. August mit dem Heimspiel gegen Virtus Entella. Das waren die aktuellen Themen zur Stunde. Das Wetter am heutigen Mittwoch. Der Tag verläuft überwiegend sonnig. Die Temperaturen steigen auf 30 Grad im Wipptal bis 34 Grad im Unterland. Aus den anwachsenden Quellwolken am Nachmittag bilden sich ein paar Hitzegewitter. Der Donnerstag bringt sehr sonnige und stabile Verhältnisse. Es wird heiß. Am Freitag geht es sonnig und heiß weiter. Gegen Abend sind wieder ein paar Hitzegewitter möglich. Am Samstag ändert sich wenig. In der ersten Tageshälfte scheint verbreitet die Sonne. Am Nachmittag entwickeln sich größere Quellwolken. Die Folge sind wieder ein paar Hitzegewitter. Hochsommerliche Bedingungen mit Sonne und örtlichen Gewittern bringt auch der Sonntag.
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5: Guten Morgen aus der Landesverkehrsmeldezentrale, wünscht Renate Staudach. Zurzeit herrscht in den Stadtgebieten aufgrund des Berufsverkehrs erhöhtes Verkehrsaufkommen. Rechnen Sie vor allem in Bozen und Meran mit Verzögerungen. Auf der Brenner Staatsstraße im Bereich der Kreuzung mit der Landesstraße Vilnius gibt es eine Einbahnregelung wegen der Errichtung eines Kreisverkehrs. Es gibt Stau in beiden Richtungen. Auf der Schnellstraße Mebo in Richtung Meran zwischen Meran Südzienich und Meran Untermais ist wegen Arbeiten nur eine Fahrspur befahrbar. Auf der Landesstraße Meran-Bozen bei Gargazon gilt bis 19 Uhr eine Einbahnregelung und zeitweilige Sperren bis zu 20 Minuten wegen Fräs- und Asphaltierungsarbeiten. Und die Landesstraße Ulten-Profeis nördlich von Profeis ist bis 18 Uhr wegen Asphaltierungsarbeiten gesperrt. Gute Fahrt!
1: Guten Morgen wünschen wir am Mittwoch. Ja?
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1: Darauf hat die Welt gewartet. Schön, dass Sie uns zuhören.

0: Auch heuer wieder die Rüttner Sommerspiele. Herr von Lips ist reich, aber Sie können es sich schon denken. Er ist nämlich auch grottenunglücklich, leider Gottes. Ihm ist nämlich sehr langweilig. Deshalb möchte er die nächstbeste Frau heiraten, die ihm über den Weg läuft. Blöd nur, dass das Frau Schleier ist, die eigentlich mit dem Schlosser Herrn Gluthammer verlobt war, dann aber abgehauen ist. Tja, und noch blöder an der Geschichte, dass dieser Herr Gluthammer bei Herrn Lips im Schloss was repariert und schon geht's los. Die beiden kommen ins Raufen und fallen in die Tiefe. Am Ende denken beide, dass sie den jeweils anderen umgebracht haben und tauchen dann auch noch auf demselben Hof unter. Das ist die Geschichte vom Zerrissenen, die Sie gerade bei den Rittner Sommerspielen sehen können. Wir haben mit der Regisseurin gesprochen, Elke Hartmann. Und worum geht's denn eigentlich genau bei dem Stück? Das wollte unsere Kollegin Tanja Ebner wissen.
1: Letztlich ist es eine Kritik an der immer schärfer werdenden Arm- und Reichsschere. Also die Arm- und Reichsschere ist in diesem Stück, ähnlich wie es jetzt auch ist, geht sie halt immer weiter auseinander, was dazu führt, dass sowohl die Reichen immer unglücklicher werden, als auch die Armen immer unglücklicher werden. Die Reichen, weil sie aber keine Aufgaben und keine Ziele mehr haben und in der Dekadenz ersaufen, und die Armen, weil sie sich halt für kein Geld zu Tode arbeiten.
2: Als Vorlage dient dafür das gleichnamige Stück von Nestroy. Ein paar Anpassungen gibt es aber doch.
1: Wir haben es aus dem Wienerischen weggenommen und haben es an Südtirolerische angelehnt. Wieder so ein bisschen Wiener tut jetzt ein bisschen Südtirolern.
2: Und auch bei uns in Südtirol gibt es welche mit mehr und mit weniger Geld. Ist unser Glück aber tatsächlich vom Geld abhängig? Und ab wann ist man denn nun reich?
1: Da habe ich was Lustiges jetzt einmal im Radio gehört, dass immer alle Menschen denken, jeder, der einen Sprung höher ist in der sozialen Leiter, der wird reich. Und das geht so weit, dass die Turn von Taxis zum Beispiel sich selbst als Mittelstand bezeichnet hat, was ich extrem witzig fand. Also ich glaube, die Selbstwahrnehmung ist da sehr verzerrt oft. Also sowohl nach unten geht das auch. Also dass Menschen, die eigentlich ganz wenig Geld haben, sich immer noch als Mittelstand begreifen. Die meisten begreifen sich irgendwie als Mittelstand. Das fand ich witzig. Aber was ich sehe an diesen superreichen Menschen, daran habe ich immer wieder jetzt bei den Arbeiten gedacht, also ein Mensch wie der Herr Trump oder der Herr Musk, man mag von ihnen halten, was man will, aber glücklich wirken die gar nicht, ne?
2: Duren und Taxis, das sind übrigens ein deutsches Adelsgeschlecht. Ich lasse die Hörerschaft entscheiden, wer da in Südtirol das Pendant dazu wäre. Zurück aber zu unserem Hauptdarsteller Herrn von Lips. Was macht denn diesen Superreichen nun aus?
1: Er hängt halt ganz tief in der Depression. Er ist ganz, ganz ein depressiver Charakter zu Beginn. Es ist auch gut, wenn man das in dem Stück sehr ernst nimmt, diese Depression, weil ich glaube, dadurch wird es erst richtig witzig. Das ist ja so ein Komödiengesetz eigentlich. Je ernster du die Nöte deiner Figuren bist, umso mehr Witz kannst du rausholen.
0: Tja, witzig, wir haben es gehört, wird es ganz bestimmt werden, so die Regisseurin Elke Hartmann. Alle Infos und auch der Ticketverkauf unter rittnersommerspiele.com. Oder Sie nehmen den einfachen Weg, rufen jetzt an. Wir verlosen 2 Eintrittskarten, 2 Tickets für das Stück Die Zerrissenen oder Zerrissenen. 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
9: Übrigens, für die Rittner Sommerspiele vom Zerrissenen hat der Michael auf Aufhofen oder aus Aufhofen, beinahe ein Zungenbrecher, hat der Michael aus Aufhofen 2 Eintrittskarten gewonnen. Wir gratulieren für die Rittner Sommerspiele vom Zerrissenen. Gratulation! Und gute Unterhaltung, würden wir sagen, beim Zuschauen der Vorführung.

0: das Wetter in Südtirol am heutigen Mittwoch.
1: Wenn ich da so runterschaue von Pfalzen Richtung Bruneck, Hochnebelfelder am Morgen lockern sich auf und es wird überwiegend sonnig. Aus den anwachsenden Quellwolken bilden sich am Nachmittag ein paar Gewitter. Nach Frühwerten zwischen 13 und 21 Grad steigen die Temperaturen auf 30 Grad im Wipptal bis 34 Grad im Unterland. Tja, morgen der Donnerstag bringt sehr sonnige und stabile Verhältnisse. Es wird heiß. Am Freitag geht es sonnig und heiß weiter. Gegen Abend sind Hitzegewitter möglich. Am Samstag ändert sich wenig. In der ersten Tageshälfte scheint verbreitet die Sonne. Am Nachmittag entwickeln sich größere Quellwolken und in der Folge auch ein paar Hitzegewitter. Hochsommerliche Bedingungen mit Sonne und örtlichen Gewittern bringt denn auch der kommende Sonntag.
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So hat er gesungen, Hansi Hinterseher, komm mit mir oder am besten, Sie bleiben da beim Radio hören. Sternzeichen Löwe immer noch, Martha, Lucilla oder Lucilla, Beatrix, Flora, Urban und Ladislaus. Geschrieben die Namen heute im Kalender, der 29. Juli, was ein Mittwoch ist. So Sie was zum Feiern haben sollten, das Allerbeste wünschen wir Ihnen. Übrigens, so nebenbei bemerkt, noch 155 Tage bis zum Jahresende, aber wirklich nur so nebenbei bemerkt.

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2: Negativrekord, Geburtenrate sinkt weiter. Teuer, 190.000 Euro Miete für die neuen Unterkünfte der Justiz. Das Wetter sonnig, später örtliche Gewitter. Im Studio Petra Farkas, einen schönen Vormittag. Die Geburtenrate sinkt weiter. Im vergangenen Jahr sind in Italien so wenig Kinder geboren worden wie noch nie seit dem Ende des Zweiten Weltkriegs. Nach Angaben des Statistikamtes Istat waren es rund 355.000 Geburten, fast 4% weniger als im Jahr davor. Die Rate liegt damit bei nur noch 1,14 Kindern pro Frau und zählt zu den niedrigsten in Europa. Fast 2/3 der Befragten einer Studie nennen wirtschaftliche, berufliche und soziale Hürden als Grund gegen weitere Kinder. Nahezu jede zweite Frau befürchtet zudem berufliche Nachteile durch eine Schwangerschaft. Gleichzeitig altert die Bevölkerung weiter, während die Einwohnerzahl vor allem durch Zuwanderung nahezu stabil bleibt. Weil das Gerichtsgebäude in Bozen bekanntermaßen teilweise eingestürzt ist und ein Wiedereinzug für die Justizbeamten einige Jahre dauern wird, hat das Land ein Ausweichquartier für 6 Jahre angemietet. Das Landesgericht wird demnach im Gebäude in der Südtiroler Straße 50 untergebracht, das sich im Eigentum der Fruit Service GmbH befindet. Das Gebäude wurde bereits in der Vergangenheit vom Land genutzt und war zuvor Sitz der Agentur für öffentliche Verträge. Die Staatsanwaltschaft wird hingegen im Gebäude in der Rittnerstraße 13 untergebracht, das dem Südtiroler Raiffeisenverband gehört. Die Kosten für die monatlichen Mieten belaufen sich auf insgesamt 194.000 Euro. Die Wiedereröffnung der Justizämter soll innerhalb der Frist, die im Dekret des Ministerrats festgelegt und mit dem die vorübergehende Aussetzung nicht dringlicher Tätigkeiten angeordnet wurde, erfolgen, zum 30. September. Die Finanzwache hat eine mutmaßlich groß angelegte Steuerhinterziehung im Gastrobereich aufgedeckt. Betroffen sind laut bisherigen Ermittlungen 5 Gesellschaften einer Unternehmensgruppe mit mehr als 10 Restaurants und Hütten. Im Raum stehen rund 9 Millionen Euro nicht erklärte Erlöse. Laut der Ermittler sollen Bestellungen nachträglich aus dem Kassensystem gelöscht und zudem möglicherweise fungierte Fortbildungen zur Erlangung von Steuerguthaben abgerechnet worden sein. Die Ermittlungen stehen allerdings noch am Anfang. Das sind die Ergebnisse von Voruntersuchungen. Am 30. Juli ist der globale Erdüberlastungstag. Ab diesem Tag hat die Menschheit alle natürlichen Ressourcen verbraucht, die die Erde innerhalb eines Jahres erneuern kann. Für den Rest des Jahres lebt sie damit ökologisch auf Kosten künftiger Generationen. Der Dachverband für Natur- und Umweltschutz nimmt diesen Aktionstag zum Anlass, einen sparsameren Umgang mit Energie und Ressourcen zu fordern. Der Verband weist zudem auf regionale Initiativen wie das Refill-Projekt zur Plastikvermeidung als Beispiele dafür, wie nachhaltiges Handeln bereits heute im Alltag umgesetzt werden kann. Die Feuerwehr kämpft an der französischen Atlantikküste bei Bordeaux weiter gegen die Waldbrände. Mit einer neuen Hitzewelle von bis zu 40 Grad befürchten die Einsatzkräfte ein erneutes Aufflammen der Feuer. Tausende Feuerwehrleute sowie Löschflugzeuge sind im Einsatz. In Spanien entspannt sich die Lage dagegen leicht. Für rund 34.000 Menschen wurden Schutzmaßnahmen gelockert und erste Bewohner konnten in ihre Häuser zurückkehren. Die Brände haben dort dennoch bereits rund 80.000 Hektar Wald und Buschland zerstört. Auch in Griechenland breiten sich Waldbrände aus, unter anderem auf der Urlaubsinsel Paros. Für mehrere Inseln gilt bereits die zweithöchste Warnstufe. Und nach einer kurzen Feuerpause haben die USA und der Iran in der vergangenen Nacht wieder militärische Aktionen gestartet. Die US-Streitkräfte griffen nach eigenen Angaben gemeinsam mit Saudi-Arabien Stellungen pro-iranischer Milizen im Irak an. Mit Kampfflugzeugen seien vor allem Logistik und Waffenlager beschossen worden. Washington reagierte damit nach eigenen Angaben auf iranische Attacken gegen US-Ziele im Nahen Osten. Das zuständige Regionalkommando CENTCOM hat mitgeteilt, dass alle iranischen Raketen abgefangen wurden. Die jüngste Eskalation folgt auf einige Tage relativer Ruhe, in denen Vermittler versuchten, beide Seiten wieder an einen Verhandlungstisch zu bringen. Das Wetter am heutigen Mittwoch. Der Tag verläuft überwiegend sonnig. Die Temperaturen steigen auf 30 Grad im Wipptal bis 34 Grad im Unterland. Aus den anwachsenden Quellwolken am Nachmittag bilden sich ein paar Hitzegewitter. Der Donnerstag bringt sehr sonnige und stabile Verhältnisse. Es wird heiß. Am Freitag geht es sonnig und heiß weiter. Gegen Abend sind wieder ein paar Hitzegewitter möglich. Am Samstag ändert sich wenig. In der ersten Tageshälfte scheint verbreitet die Sonne. Am Nachmittag entwickeln sich größere Quellwolken. Die Folge sind wieder ein paar Hitzegewitter. Hochsommerliche Bedingungen mit Sonne und örtlichen Gewittern bringt auch der Sonntag.
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4: Daniel Hofer begrüßt Sie aus der Landesverkehrsmeldezentrale. Auf der Stadtstraße Alemannia nördlich des Dürrensees hat sich ein Unfall ereignet. Rechnen Sie mit Wartezeiten und Staubildungen in beiden Fahrtrichtungen. Auf der Brenner Stadtstraße auf der Höhe der Abzweigung Villnöss Einbahnregelung wegen der Errichtung eines Kreisverkehrs. Hier kommt es zu ausgedehnten Staus in beiden Fahrtrichtungen. Und die Landesstraße Ultental-Profeist ist nördlich von Profeist bis 18 Uhr wegen Asphaltierungsarbeiten gesperrt. Gute und sichere Fahrt.

0: gut.
1: Also in Brunnich musste ich immer nach rechts blicken, um unsere WhatsApp-Nummer zu erspähen. Und in diesem Falle jetzt im Falzen nach links geguckt. Unsere WhatsApp-Nummer 380-900-8078. Gut, denn auch für die Bärbel, die uns da kontaktiert hat, mit netten, sonnigen Grüßen, in diesem Falle an Doris in Ohlang, Melli in Lüßen, Rudi, Barbara, Maria und Wally vom Ehrenberg in Pfalzen werden ebenso gegrüßt, Christine in Eppenberg und alle vom Lieblingssender Radio 2000. Dankeschön, Lieblingsgrüße zurück an die Bärbel. Wunschtitel mit dabei, Alexander Rier. Die Schmetterlinge sind zurück.

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2: FIFA-Chef Infantino plant Investorendeal für WM-Rechte. Bozen rüstet sich gegen künftige Hitzewellen. Das Wetter heute sonnig, später örtliche Gewitter. Im Studio Petra Farkas, einen schönen Vormittag. Die FIFA sorgt mit Plänen für einen Milliardendeal für die Rechte an ihren Fußballturnieren für Wirbel. Der Weltverband hat mitgeteilt, dass er einen Teil der kommerziellen Rechte an seinen Turnieren an Investoren verkaufen und damit mehr als 4 Milliarden Euro einnehmen will. Das würde bedeuten, dass künftige WM-Turniere unter dem Dach eines neuen Unternehmers organisiert werden, dessen Mehrheitseigentümer die FIFA wäre. Die Europäische Fußballunion reagierte mit scharfer Kritik. Der Fußball sei keine Handelsware, erst recht nicht bei völliger Intransparenz, wer finanziell profitiere, heißt es. Mehrere Medien berichten inzwischen, dass die UEFA sogar einen Boykott der WM in Betracht ziehe. Indes wurde bekannt, dass auch Personen aus dem Umfeld von US-Präsident Trump in die Pläne der FIFA einbezogen worden sind. Der Financial Times zufolge könnte der Schwager von Trumps Tochter Ivanka die Führung der geplanten Investorengruppe übernehmen. Nach einer kurzen Feuerpause haben die USA und der Iran in der vergangenen Nacht wieder militärische Aktionen gestartet. Die US-Streitkräfte griffen nach eigenen Angaben gemeinsam mit Saudi-Arabien Stellungen pro-iranischer Milizen im Irak an. Mit Kampfflugzeugen seien vor allem Logistik- und Waffenlager beschossen worden, heißt es. Washington reagierte damit nach eigenen Angaben auf iranische Attacken gegen US-Ziele im Nahen Osten. Die jüngste Eskalation folgt auf einige Tage relativer Ruhe, in denen Vermittler versuchten, beide Seiten wieder zu Verhandlungen zu bewegen. In Spanien wütet der größte Waldbrand in der jüngeren Geschichte des Landes. In Frankreich erreichen die Feuer mit etwa 100.000 Hektar verbrannter Fläche seit Jahresbeginn einen historischen Höchstwert. Hunderttausende Menschen waren bisher gezwungen zu fliehen. Auf eine nachhaltige Entspannung der Lage muss weiter gewartet werden. Sowohl in Spanien als auch in Frankreich ist ab heute mit einer neuen Hitzewelle von bis zu 40 Grad zu rechnen. Tausende Feuerwehrleute sowie Löschflugzeuge sind weiterhin im Einsatz. Auch in Griechenland breiten sich indes Waldbrände aus, unter anderem auf der Urlaubsinsel Paros. Für mehrere Inseln gilt bereits die zweithöchste Warnstufe. Mit mehr Grünflächen, zusätzlichen Schattenplätzen und gezielten Infokampagnen will die Stadt Bozen den Folgen des Klimawandels entgegenwirken. Geplant sind unter anderem die Entsiegelung von Flächen, die Pflanzung von mindestens 100 Bäumen pro Jahr sowie der Zugang zu Seitenarmen von Talfer und Eisack, damit sich die Bevölkerung dort an heißen Tagen abkühlen kann. Besonderes Augenmerk gilt dem Schutz älterer Menschen, von Kindern und chronisch Kranken. Gemeinsam mit dem Verkehrsamt hat die Stadt zudem einen Ratgeber mit Verhaltenstipps für Hitzewellen und andere Extremwetterereignisse veröffentlicht. Der Leitfaden richtet sich an Einheimische ebenso wie an Gäste. Die Ermittlungen zu mutmaßlich gefälschten Sprachzertifikaten und Zweisprachigkeitsnachweisen in Südtirol weiten sich aus. Die Finanzpolizei Bozen hat nun mehrere Prüfungszentren in der Provinz Caserta und in Rom durchsucht. Im Mittelpunkt stehen mehr als 1700 Deutsch-Sprachzertifikate, die zwischen 2020 und Mai 2026 ausgestellt und anschließend für Zweisprachigkeitsnachweise in Südtirol anerkannt wurden. Betroffen sind vor allem Beschäftigte im Gesundheitswesen, aber auch in Gemeinden sowie Landes- und Regionalverwaltungen. Sollten sich die Vorwürfe bestätigen, könnten Zweisprachigkeitsnachweise aberkannt werden. Überdies drohen den Betroffenen strafrechtliche und finanzielle Konsequenzen. Und der Wirtschaftsverband HDS begrüßt die Entscheidung der EU-Kommission, wonach Google mit der Bevorzugung eigener Dienste in den Suchergebnissen gegen den Digitalmarktakt verstoßen hat. Der Verband fordert, dass die EU-Vorgaben nun konsequent umgesetzt werden, damit Unternehmen im Internet unter fairen und diskriminierungsfreien Bedingungen sichtbar bleiben. Gleichzeitig warnt der Verband davor, neue Ungleichgewichte zu schaffen. Weder große Plattformen noch Preisvergleichsportale dürften bevorzugt werden. Vor allem kleine und mittlere Unternehmen seien darauf angewiesen, dass Kunden ihre Angebote direkt über die Online-Suche finden können. Ziel müsse ein fairer Wettbewerb und ein gleichberechtigter Zugang zum digitalen Markt sein. Das Wetter am heutigen Mittwoch. Der Tag verläuft überwiegend sonnig. Die Temperaturen steigen auf 30 Grad im Wipptal bis 34 Grad im Unterland. Aus den anwachsenden Quellwolken am Nachmittag bilden sich ein paar Hitzegewitter. Der Donnerstag bringt sehr sonnige und stabile Verhältnisse. Es wird heiß. Am Freitag geht es sonnig und heiß weiter. Gegen Abend sind wieder ein paar Hitzegewitter möglich. Am Samstag ändert sich wenig. In der ersten Tageshälfte scheint verbreitet die Sonne. Am Nachmittag entwickeln sich größere Quellwolken. Die Folge sind wieder ein paar Hitzegewitter. Hochsommerliche Bedingungen mit Sonne und örtlichen Gewittern bringt auch der Sonntag.
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4: Schönen Vormittag aus der Landesverkehrsmeldezentrale. Es spricht Deborah Gartner. Auf der Pustertaler Staatsstraße in Richtung Innichen zwischen St. Zingmund und Kienz und zwischen Bruneck und Percha Stau wegen Überlastung. Brenner Staatsstraße im Bereich der Kreuzung mit der Landesstraße Vilnius gilt eine Einbahnregelung wegen der Errichtung eines Kreisverkehrs. Rechnen Sie mit Verzögerungen. Auf der Brenner Staatsstraße in beiden Richtungen zwischen Blumau und Putznord Stau wegen Überlastung. Allen unterwegs eine gute und sichere Fahrt.
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Ich habe mich gerade ein bisschen schlau gemacht, nämlich betreffs Euregio. Euregio bedeutet grenzübergreifender Zusammenschluss von Gemeinden, Städten und Regionen in Europa. Zum Beispiel in auch Europa-Region Tirol, Südtirol, Trentino. Bei uns in der Gegend, da leben insgesamt 1,86 Millionen Menschen. Die genauen Zahlen verteilen sich auf drei Landesteile, und zwar Tirol mit ca. 763.500 Einwohner, Trentino 545.400 Einwohner und Südtirol 532.600 Einwohner, also Europa-Region Tirol. Schön, dass Sie uns zuhören, egal wo.

Jetzt habe ich einen Titel da rausgefunden. Sehr schön, Chris Roberts. Da werden einige sagen, natürlich, die 1970er. Immer noch aktuell, oder? Wann liegen wir uns wieder in den Armen? Da ist die Barbara gemeint.

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3: Simino Rossi, wir sind im Herzen jung. Anschließend Ramon Roselli, Hit der Stunde mit dem Titel Küss mich. Das ist das Vormittagsprogramm.
4: Gestern

0: haben sie uns gesungen, war eine tolle Zeit. Tanzpalais, es waren die 70er Jahre. Tja, und in ihrem Geburtsort Ulm erinnert ab sofort eine Stelle, an Hildegard Knef. Wie der Text auf der Gedenksäule unter einem Porträtfoto von Hildegard Knef hervorhebt, widersetzte sich die Schauspielerin und Sängerin mit Mut, Ehrgeiz und großer Eigenständigkeit den konservativen Erwartungen ihrer Zeit. Ihr Erfolgschanson "Für mich soll's rote Rosen regnen" sei zum Symbol für Emanzipation und weibliche Selbstbestimmung geworden. Das Denkmal für Knef ist die 12. Stele in einem über das gesamte Stadtgebiet verstreuten Zugluss von bedeutsamen Ulmer Frauen, heißt es in dieser Meldung. Hildegard Knef, im Alter von 76 Jahren von uns gegangen am 1. Februar 2002. Und dieser Chanson, wie gesagt, ist in die Geschichte, die Musikgeschichte eingegangen. Hildegard Knef, das war damals 1968. "Für mich soll's rote Rosen regnen" in Memoriam.
1: Mit 16.

0: will.
1: Erinnerungen an Hildegard Knef, wie gesagt, am 1. Februar 2002 von uns gegangen, im Alter von 76 Jahren, soeben verklungen der Chanson aus dem Jahre 1968, Für mich soll's rote Rosen regnen. Und jetzt wird's südtirolerisch, würde ich sagen, im Angebot. Im Vormittagsprogramm am heutigen Mittwoch.

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2: Ja, grüß dich, da ist der Norbert Trier für die Kassel-Lotterspatzen. Einen schönen Tag wünsche ich euch alle und weiterhin viel Spaß mit Radio 2000.

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2: WIFO-Wirtschaftsbarometer verarbeitendes Gewerbe. Rentabilität bleibt stabil. Bozen rüstet sich gegen künftige Hitzewellen. Das Wetter heute ist sonnig, später örtlich Gewitter. Im Studio Petra Farkas, einen schönen Tag. 9 von 10 Unternehmen im verarbeitenden Gewerbe in Südtirol erwarten für das laufende Jahr eine zumindest zufriedenstellende Rentabilität. Im Vergleich zur Erhebung des Frühjahrs aber ist der Anteil jener Betriebe, die mit einer wirklich guten Rentabilität rechnen, von 33% auf 28% gesunken, wie aus der Konjunkturerhebung des WIFO der Handelskammer hervorgeht. Dementsprechend ging der WIFO Geschäftsklimaindex des Sektors um 8,5 Punkte zurück, von 26,2 auf 17,7 Punkte. Die verhaltenere Stimmung ist unter anderem auf ein schwächer als erwartetes Umsatzwachstum zurückzuführen, insbesondere auf den Märkten außerhalb Südtirols. Mit mehr Grünflächen, zusätzlichen Schattenplätzen und gezielten Infokampagnen will sich die Stadt Bozen besser auf die Folgen des Klimawandels einstellen. Vorgesehen sind unter anderem die Entsiegelung von Flächen, die Pflanzung von mindestens 100 Bäumen im Jahr sowie der Zugang zu Seitenarmen von Talfa und Eisack, damit sich die Bevölkerung an heißen Tagen dort abkühlen kann. Ein besonderer Fokus liegt auf dem Schutz älterer Menschen, von Kindern und chronisch Kranken. Zusammen mit dem Verkehrsamt hat die Stadt einen Ratgeber mit Verhaltenstipps für Hitzewellen und andere Extremwetterereignisse veröffentlicht. Die Ermittlungen zu mutmaßlich gefälschten Sprachzertifikaten und Zweisprachigkeitsnachweisen in Südtirol nehmen weiter an Umfang zu. Die Bozner Finanzpolizei hat jetzt mehrere Prüfungszentren in der Provinz Caserta und in Rom durchsucht. Überprüft wurden mehr als 1700 Deutschsprachzertifikate, die zwischen 2020 und Mai 2026 ausgestellt und anschließend als Grundlage für Zweisprachigkeitsnachweise hier anerkannt wurden. Im Fokus stehen vor allem Beschäftigte im Gesundheitswesen, aber auch Mitarbeitende von Gemeinden sowie Landes- und Regionalverwaltungen. Wenn sich die Vorwürfe bestätigen, dann könnten die Zweisprachigkeitsnachweise aberkannt werden und es drohen strafrechtliche und finanzielle Folgen. Der Wirtschaftsverband HDS begrüßt die Entscheidung der EU-Kommission gegen Google. Die Kommission wirft dem Konzern vor, in den Suchergebnissen eigene Angebote bevorzugt und damit gegen den Digital Markets Act verstoßen zu haben. Der HDS fordert jetzt, dass die neuen EU-Regeln konsequent umgesetzt werden, damit alle Unternehmen im Internet die gleichen Chancen haben. Gleichzeitig warnt der Verband davor, neue Ungleichgewichte zu schaffen. Weder große Plattformen noch Preisvergleichsportale sollten Vorteile erhalten. Vor allem kleine und mittlere Unternehmen müssten weiterhin direkt über die Online-Suche gefunden werden können für einen fairen Wettbewerb. Die FIFA stößt mit ihren Plänen zum Verkauf eines Teils der Vermarktungsrechte an ihren Fußballturnieren auf heftige Kritik. Der Weltverband will künftig Weltmeisterschaften über ein neues Unternehmen organisieren, an dem die FIFA die Mehrheit haben soll und das der FIFA mehr als 4 Milliarden Euro einbringt. Die UEFA lehnt die Pläne entschieden ab und betont, der Fußball sei keine Handelsware. Medienberichten zufolge erwägt der Europäische Verband sogar einen Boykott der Weltmeisterschaft. Zudem sollen laut der Financial Times auch Personen aus dem Umfeld von US-Präsident Trump an den Plänen beteiligt sein. Demnach könnte der Schwager von Trumps Tochter die Führung der vorgesehenen Investorengruppe übernehmen. Und der Autobauer BMW will berichten nach weltweit rund 8000 Stellen abbauen. Betroffen sind vor allem Beschäftigte in Verwaltung und Entwicklung. Für sie soll es ein freiwilliges Abfindungsprogramm geben. Eine offizielle Bestätigung steht noch aus. Die Mitarbeiter wurden aber bereits über die Pläne informiert. Hintergrund sind das schwache China-Geschäft und der Wandel der Automobilbranche. Auch der Autobauer Porsche hat am Montag erst bekannt gegeben, dass bis 2035 weitere 5000 Stellen gestrichen werden sollen, zusätzlich zu den knapp 4000, die bereits im letzten Jahr weggefallen waren. Der Konzern hat derweil im ersten Halbjahr trotz eines geringeren Absatzes seine Gewinne gesteigert. Das Wetter am heutigen Mittwoch. Der Tag verläuft überwiegend sonnig. Die Temperaturen steigen auf 30 Grad im Wipptal bis 34 Grad im Unterland. Aus den anwachsenden Quellwolken am Nachmittag bilden sich ein paar Hitzegewitter. Der Donnerstag bringt sehr sonnige und stabile Verhältnisse. Es wird heiß. Am Freitag geht es sonnig und heiß weiter. Gegen Abend sind wieder ein paar Hitzegewitter möglich. Am Samstag ändert sich wenig. In der ersten Tageshälfte scheint verbreitet die Sonne. Am Nachmittag entwickeln sich größere Quellwolken. Die Folge sind wieder ein paar Hitzegewitter. Hochsommerliche Bedingungen mit Sonne und örtlichen Gewittern bringt auch der Sonntag.
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4: Schönen Vormittag aus der Landesverkehrsmeldezentrale wünscht Renate Stauder. Auf der Pustertaler Staatsstraße in Richtung Inchen gibt es zwischen St. Sigmund und Kienz und zwischen Bruneck und Börcher und in Richtung Brixen zwischen St. Lorenzen und Kienz Stau wegen Überlastung. Zu Wartezeiten und Staus wegen Arbeiten kommt es unter anderem auf der Brenner Staatsstraße im Bereich der Kreuzung mit der Landesstraße Vilnius und Nürtli von Fahren, auf der Passaierer Staatsstraße zwischen Rifian und Saltaus, auf der Gardachtaler Staatsstraße zwischen Zwischenwasser und Bikolein, auf der Landesstraße Mülten-Hafling bei Hafling und auf der Landesstraße Weidburg-Kastelroth zwischen Weidburg und der Abzweigung St. Oswald. Die Landesstraße Ulten-Profeis nördlich von Profeis ist bis 18 Uhr wegen Asphaltierungsarbeiten gesperrt. Gute Fahrt!

0: Der Kabarettist Konrad Beierkircher ist im Alter von 80 Jahren von uns gegangen, teilte seine Ehefrau Anne Beierkircher gegenüber der deutschen Presseagentur mit. Der rheinische Dialekt und das Wesen des Rheinländers hatten es dem gebürtigen Südtiroler besonders angetan. Mit seinem humorvollen Blick auf den Menschenschlag des Rheinländers brachte er sein Publikum zum Lachen. Das war ein Markenzeichen des vielseitigen Künstlers, der 60 Jahre im Rheinland lebte. In Nordrhein-Westfalen galt er als einer der populärsten Kabarettisten, aber auch bundesweit, in diesem Falle deutschlandweit, über die Grenzen hinaus, machte er sich einen Namen. Der Kabarettist Konrad Beierkircher, von uns gegangen, im Alter von 80 Jahren, der Mann mit Südtiroler Wurzeln.
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1: 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Eine Pensionistin sucht eine Stelle als Bedienung für 3 bis 4 Stunden mittags oder abends im Raum Meran. 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

0: Tja, das perfekte Kind existiert nicht, gute Frage. Dann kennen Sie Konrad nicht. Konrad kommt aus der Konservenbüchse und ist alles, was das Erziehungsherz höher schlagen lässt. Er ist höflich, ordentlich und dann auch brav. Geliefert wird fälschlicherweise an die chaotische Frau Berti Bartolotti. Und so beginnt das Chaos. Das ist das aktuelle Stück des Freiluft-Kinder- und Jugendtheaters im Kränzelhof in Scherms. Schauspielerin Milla Freirira, sie lässt uns reinhören, wie dieses Konrad-Kind denn so klingt.
1: Guten Tag, liebe Mutter. Bist du froh, dass ich hier bin, liebe Mutter? 7-jährige Jungen müssen ihren Müttern behilflich sein.
2: Irgendwann sind dann die unheimlichen blauen Männer aus der Konservenfabrik hinter Konrad her. Damit sie ihn nicht mehr haben wollen, muss er umgezogen werden. Das klingt dann so.
1: Kommt nur, ihr Arschgeigen. Reg dich ab, du alte Schachtel.
2: Milla spielt also zwei Rollen in einer.
1: Und es macht auch total Spaß, wer sich noch eigentlich in der Körpersprache total wiederzeugt, aber auch in der Stimme, weil noch alles von dem Programmierten auch weggeht und er noch eigentlich lockerer wird, frecher wird und vor allem auch mutiger wird.
2: Warum die Geschichte vom künstlich hergestellten Musterkind auch heute noch gut funktioniert, besprechen wir mit Regisseurin Helga Maria Walcher.
3: Weil wir längst in Zeiten des optimierten, hochentwickelten Menschen angekommen sind. Und das zeigt sich vor allem an den Leistungserwartungen, die wir an unsere Kinder haben. Und wir vergessen dabei manchmal, dass gerade unsere Schwächen, also das Unperfekte, uns zu Menschen macht in unserer ganzen Vielfalt. Und das Stück erzählt davon. Es erzählt auch davon, dass das Perfekte gar nicht gut ankommt.
2: Und warum ist das Stück für die ganze Familie?
3: Weil es genau davon erzählt, von der Familie, von traditionellen Rollenbildern, von gesellschaftlichen Konventionen, wie jemand als Mutter und Vater zu sein hat. Und es erzählt von Konrad, ein Instantkind aus der Dose, der das alles aufbricht. Es ist ein Plädoyer für das lebendige Menschsein. Und zwar auf sehr lustige und satirische Art und Weise mit ganz viel Musik.
0: Konrad oder das Kind aus der Konservenbüchse.

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9: Und beim Brauchtum in Südtirol wird es heute geschmackig-krapfig. Nach Hansi Hinterseher, Werner Gartner. Bis dann.

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2: Wenn man ein Knacken im heißen Fett hört und der Duft von frisch gebackenen Krapfen durchs Haus zieht, dann weiß jeder, heute ist ein besonderer Tag. Kirchtag, ein Familienfest oder ein hoher Feiertag. Denn Krapfen gibt es in Südtirol nicht einfach zwischendurch. Sie sind ein Festtagsgebäck und seit Generationen untrennbar mit Brauchtum und Tradition verbunden. Dabei gleicht kaum ein Krapfen dem anderen. Je nach Tal sind sie rechteckig, quadratisch, länglich oder halbmondförmig. Auch ihr süßes Innenleben erzählt von regionalen Vorlieben. Während manche Bäuerinnen ihre Krapfen mit Marmelade oder Mohn füllen, kommen anderswo Kastanien oder getrocknete Birnen in den Teig. Die Grundlage ist jedoch fast überall dieselbe. Ein geschmeidiger Teig aus Weizen und Trockenmehl, Butter, Milch, Ei, Sahne und eine Prise Salz. Besonders wichtig ist dabei die sorgfältige Verarbeitung. Die Teigränder werden fest zusammengedrückt und mit dem Krapfenrad abgerollt. So entsteht nicht nur der typische gewellte Rand, er sorgt auch dafür, dass die süße Füllung beim Backen im heißen Öl sicher im Inneren bleibt. Doch Krapfen sind weit mehr als eine köstliche Mehlspeise. Sie galten seit jeher als Kult- und Weihegebäck, das Glück und Segen bringen soll. Deshalb spielen sie auch in alten bäuerlichen Bräuchen eine wichtige Rolle. Einer davon ist das Krapfenbetteln im November. Vor allem im Uldental, im Funderertal und im Arental wird dieser Brauch bis heute gepflegt. Verkleidete Burschen ziehen von Hof zu Hof und bitten die Bäuerinnen um frisch gebackene Krapfen. Was dabei verteilt wird, ist nicht nur eine süße Belohnung, sondern auch ein Stück gelebte Tradition und der Wunsch nach Glück und einer guten Zukunft. So steckt in jedem Südtiroler Krapfen weit mehr als nur eine süße Füllung. Er bewahrt Erinnerungen, verbindet Generationen und hält altes Brauchtum bis heute lebendig.
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Denn die Josefa aus Mareit wünscht der Edith, der Anna, der Monika und der Michaela zum Geburtstag alles Liebe und Gute und auch der Alexandra und dem Franz zum runden Geburtstag herzliche Glückwünsche. Hier sind die Geschwister Niedermacher. Gratulationen auch von uns.

0: Das war's vom Montermacher bzw. vom Vormittagsprogramm am heutigen Mittwoch. Ich bin Alexander Lanz, verabschiede mich an dieser Stelle. Eine angenehme Mittagspause. Bleiben Sie uns erhalten, wenn wir uns zuhören, wohl bekomm's.
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2: BMW baut weltweit 8000 Stellen ab. Stimmung im Südtiroler verarbeitenden Gewerbe leicht verhalten. Das Wetter heute sonnig, später örtliche Gewitter. Im Studio Petra Farkas, einen schönen Mittag. Der Autobauer BMW will Medienberichten zufolge weltweit rund 8000 Stellen abbauen. Betroffen sind vor allem Beschäftigte in Verwaltung und Entwicklung. Für sie soll es ein freiwilliges Abfindungsprogramm geben. Eine offizielle Bestätigung hierzu steht noch aus. Die Mitarbeiter aber wurden scheint schon über die Pläne informiert. Hintergrund sind das schwache China-Geschäft und der Wandel der Automobilbranche. Auch der Autobauer Porsche hat am Montag erst bekannt gegeben, bis 2035 weitere 5000 Stellen zu streichen. Zusätzlich zu den knapp 4000, die bereits im letzten Jahr weggefallen waren. Der Konzern hat derweil im ersten Halbjahr heuer trotz eines geringeren Absatzes seine Gewinne gesteigert. Die meisten Unternehmen im Südtiroler verarbeitenden Gewerbe erwarten sich heuer eine zumindest zufriedenstellende Rentabilität. Das geht aus der Sommererhebung des WIFO der Handelskammer hervor. Die Stimmung aber ist verhalten und das ist unter anderem auf ein schwächer als erwartetes Umsatzwachstum zurückzuführen, insbesondere auf den Märkten außerhalb Südtirols. Luciano Patacini vom WIFO.
3: Bei den Exporten war der Jahresauftakt eher verhalten. Im ersten Quartal 2026 gingen die Verkäufe in die Vereinigten Staaten zurück und auch die Nachfrage aus Deutschland und Österreich blieb schwach. Ohne landwirtschaftliche Produkte erreichten die Ausfuhren rund 1,6 Milliarden Euro. Inflationsbereinigt entspricht dies nur einem leichten Plus von 0,4% gegenüber dem Vorjahresquartal.
2: Der Wirtschaftsverband HDS begrüßt die Entscheidung der EU-Kommission gegen Google. Der Konzern soll laut Kommission in den Suchergebnissen eigene Angebote bevorzugt und damit gegen das Marktrecht verstoßen haben. Der HDS fordert jetzt, dass die neuen EU-Regeln konsequent umgesetzt werden. HDS-Präsident Philipp Moser.
4: Alle Unternehmen müssen im digitalen Markt die gleichen Chancen haben. Wenn Suchmaschinen große Plattformen oder jene, die mehr Geld investieren können, bevorzugen, dann geraten unsere kleinen und mittleren Betriebe immer stärker ins Hintertreffen. Und genau das will der Digital Markets Act verhindern. Unser Ziel ist ein fairer Wettbewerb, bei dem die Sichtbarkeit im Internet von der Qualität des Angebots abhängt und nicht von der Marktmacht oder von der Größe oder von der finanziellen Stärke eines Unternehmens.
2: Bei einem Verkehrsunfall in Toblach ist ein Sportwagen heute früh unter einen LKW geraten und dabei rund 50 Meter mitgeschleift worden. Der Autolenker soll versucht haben, den Lastwagen in einer Kurve zu überholen, als das Fahrzeug zwischen Zugmaschine und Anhänger geriet und eingeklemmt wurde. Der Lenker blieb zum Glück unverletzt, sein Wagen aber ist schrottreif. Ein Waldbrand auf der griechischen Urlaubsinsel Paros ist vorerst unter Kontrolle. Die Lage habe sich deutlich verbessert, so ein Sprecher der Feuerwehr heute. Zuvor hatten die Einsatzkräfte die ganze Nacht gegen die Flammen gekämpft. Mehrere Ortschaften waren vorsorglich evakuiert worden. Vollständige Entwarnung gibt es noch nicht, Grund sind starke Winde in der Region. Nach einer leichten Besserung in Teilen des Brandgebiets nahe der spanischen Hauptstadt Madrid sind zahlreiche Menschen wieder in ihre Häuser und Wohnungen zurückgekehrt. Derweil kämpfen die Einsatzkräfte weiter gegen das schlimmste Feuer in der jüngsten Geschichte der Region. In der Nacht sei der Brand bei vorteilhaften Wetterbedingungen nicht weiter angefacht worden. Vorerst weiter unter Kontrolle ist auch der Großbrand im südwestfranzösischen Departement Gironde. Die Nacht auf heute sei ruhig gewesen, teilte die zuständige Präfektur mit. Und nach einer kurzen Feuerpause haben die USA und der Iran in der vergangenen Nacht wieder militärische Aktionen gestartet. Die US-Streitkräfte griffen nach eigenen Angaben gemeinsam mit Saudi-Arabien Stellungen pro-iranischer Milizen im Irak an. Mit Kampfflugzeugen seien vor allem Logistik und Waffenlager beschossen worden. Washington reagierte damit nach eigenen Angaben auf iranische Attacken gegen US-Ziele im Nahen Osten. Die jüngste Eskalation folgt auf einige Tage relativer Ruhe, in denen Vermittler versuchten, beide Seiten wieder zu Verhandlungen zu bewegen.
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2: Yannick Sinner ist nach seinem Urlaub wieder in Monte Carlo und hat die Vorbereitung auf die US-amerikanische Hartplatzsaison aufgenommen. Auf dem Programm stehen zunächst das Masters-Turnier in Cincinnati Mitte August und danach die US Open Ende August in New York. Beim letzten Grand Slam-Turnier des Jahres will Sinner Revanche für die Finalniederlage im letzten Jahr gegen Carlos Alcaraz. Der Spanier ist zwar ebenfalls für das Masters in Cincinnati gemeldet, hat wegen einer Handgelenksverletzung aber seit Mitte April kein Match mehr bestritten. Ob er seinen Titel bei den US Open verteidigen kann, ist derzeit noch offen. Das Wetter heute in Südtirol. Zunächst scheint noch häufig die Sonne. Aus den anwachsenden Quellwolken bilden sich im Laufe des Nachmittags und am Abend ein paar Gewitter. Die Höchstwerte steigen auf 30 Grad im Wipptal bis 35 Grad im Unterland. Morgen Donnerstag gibt es sehr viel Sonnenschein. Am Nachmittag bilden sich nur wenige Quellwolken. Die Gewitterneigung bleibt gering. Dazu wieder heiß mit bis zu 38 Grad. Am Freitag geht es sonnig und heiß weiter. Gegen Abend sind Hitzegewitter wieder möglich. Am Samstag ändert sich wenig. Erst verbreitet sonnig, am Nachmittag entwickeln sich wieder größere Quellwolken, die Folge sind erneut ein paar Hitzegewitter. Hochsommerliche Bedingungen mit Sonne und örtlichen Gewittern bringt auch der Sonntag.
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6: Daniel Hofer begrüßt Sie aus der Landesverkehrsmeldezentrale. Auf der Bustertaler Staatsstraße in Fahrtrichtung Innichen zwischen St. Sigmund und Kienz sowie zwischen Bruneck und Bercha gibt es Kolonnenverkehr und Stau wegen Überlastung. Auf der Brenner Staatsstraße auf der Höhe der Abzweigung Füllnöss Einbahnregelung wegen der Errichtung eines Kreisverkehrs. Es kommt zu ausgedehnten Staus, vor allem in Fahrtrichtung Süden. Weitere Wartezeiten wegen Arbeiten gibt es auf der Brenner Staatsstraße nördlich von Farn, auf der Baseira Staatsstraße zwischen Riffchen und Saltaus, auf der Landesstraße Meran-Hafling unterhalb von Hafling und auf der Landesstraße zwischen Weidbruck und Kastelruth. Die Landesstraße Ultental-Profeis ist nördlich von Profeis bis 18 Uhr wegen Asphaltierungsarbeiten gesperrt. Gute und sichere Fahrt!
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1: Mit Petra Farkas einen schönen Tag. Die Ermittlungen zu gefälschten Zweisprachigkeitsnachweisen wurden ausgeweitet. Die Finanzwache Bozen hat Unterlagen in Sprachschulen in Rom und Kampanien beschlagnahmt. Über 1700 Zertifikate werden jetzt auf ihre Echtheit überprüft. Im Fokus der Kontrollen stehen die Nachweise vor allem von Beschäftigten im öffentlichen Dienst. Die meisten Unternehmen im verarbeitenden Gewerbe erwarten sich heuer eine zumindest zufriedenstellende Rentabilität, wie aus der Sommererhebung des WIFO hervorgeht. Die Stimmung allerdings ist verhalten und das ist unter anderem auf ein schwächer als erwartetes Umsatzwachstum zurückzuführen. Bei einem Verkehrsunfall in Toblach ist ein Sportwagen heute unter einen LKW geraten und 50 Meter mitgeschleift worden. Der Lenker soll versucht haben, den Lastwagen in einer Kurve zu überholen, wobei das Fahrzeug zwischen Zugmaschine und Anhänger eingeklemmt wurde. Der Lenker blieb unverletzt. Dazu mehr in den Nachrichten zur vollen Stunde. Das Wetter: zunächst noch scheint häufig die Sonne. Aus den anwachsenden Quellwolken bilden sich im Laufe des Nachmittags und am Abend ein paar Gewitter. Die Temperaturen: Schlanders 28 Grad, Brixen 29, Toblach 26, Brandsoll 31 Grad. Die Höchstwerte steigen auf 30 Grad im Wipptal, bis 35 Grad werden es im Unterland.
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1: Finanzwache prüft über 1700 Sprachzertifikate auf Echtheit. Stimmung im verarbeitenden Gewerbe, leicht verhalten, das Wetter sonnig, später örtlich Gewitter. Im Studio Petra Farkas, einen schönen Tag. Die Ermittlungen zu gefälschten Zweisprachigkeitsnachweisen wurden ausgeweitet. Die Finanzwache Bozen hat Unterlagen in Sprachschulen in Rom und Kampanien beschlagnahmt. Über 1700 Zertifikate werden jetzt auf ihre Echtheit geprüft. Im Fokus der Kontrollen stehen die Nachweise vor allem von Beschäftigten im Gesundheitswesen und anderen Mitarbeitenden im öffentlichen Dienst, wo der Zweisprachigkeitsnachweis vorausgesetzt wird. Die meisten Unternehmen im Südtiroler verarbeitenden Gewerbe erwarten sich heuer eine zumindest zufriedenstellende Rentabilität, wie aus der Sommererhebung des WIFO hervorgeht. Die Stimmung allerdings ist verhalten und das ist unter anderem auf ein schwächer als erwartetes Umsatzwachstum zurückzuführen, insbesondere auf den Märkten außerhalb Südtirols. Luciano Padaccini vom WIFO.
2: Bei den Exporten war der Jahresauftakt eher verhalten. Im ersten Quartal 2026 gingen die Verkäufe in die Vereinigten Staaten zurück und auch die Nachfrage aus Deutschland und Österreich blieb schwach. Ohne landwirtschaftliche Produkte erreichten die Ausfuhren rund 1,6 Milliarden Euro. Inflationsbereinigt entspricht dies nur einem leichten Plus von 0,4% gegenüber dem Vorjahresquartal.
1: Der Wirtschaftsverband HDS begrüßt die Entscheidung der EU-Kommission gegen Google. Der Konzern soll laut Kommission in den Suchergebnissen eigene Angebote bevorzugt und damit gegen Marktrecht verstoßen haben. Der HDS fordert jetzt, dass die neuen EU-Regeln konsequent auch umgesetzt werden. Der Präsident des HDS, Philipp Moser.
3: Alle Unternehmen müssen im digitalen Markt die gleichen Chancen haben. Wenn Suchmaschinen große Plattformen oder jene, die mehr Geld investieren können, bevorzugen, dann geraten unsere kleinen und mittleren Betriebe immer stärker ins Hintertreffen. Und genau das will der Digital Markets Act verhindern. Unser Ziel ist ein fairer Wettbewerb, bei dem die Sichtbarkeit im Internet von der Qualität des Angebots abhängt und nicht von der Marktmacht oder von der Größe oder von der finanziellen Stärke eines Unternehmens.
1: Bei einem Verkehrsunfall in Toblach heute ist ein Sportwagen unter einen LKW geraten und rund 50 Meter mitgeschleift worden. Der Lenker soll versucht haben, den Lastwagen in einer Kurve zu überholen, wobei das Fahrzeug zwischen Zugmaschine und Anhänger eingeklemmt wurde. Der Lenker blieb zum Glück unverletzt, am Wagen allerdings entstand Totalschaden. Ein Waldbrand auf der griechischen Urlaubsinsel Paros ist vorerst unter Kontrolle. Die Lage habe sich deutlich verbessert, so ein Sprecher der Feuerwehr heute. Zuvor hatten die Einsatzkräfte die Nacht über gegen die Flammen angekämpft. Mehrere Ortschaften wurden vorsorglich evakuiert. Vollständige Entwarnung gibt es noch nicht wegen starker Winde in der Region. Nach einer leichten Besserung in Teilen des Brandgebiets nahe der spanischen Hauptstadt Madrid sind zahlreiche Menschen in ihre Häuser und Wohnungen zurückgekehrt. Dabei kämpfen die Einsatzkräfte weiter gegen das schlimmste Feuer in der jüngeren Geschichte der Region. In der Nacht sei der Brand bei vorteilhaften Wetterbedingungen nicht weiter angefacht worden, heißt es. Vorerst auch unter Kontrolle ist der Großbrand im südwestfranzösischen Departement Gironde. Die Nacht zu heute sei ruhig gewesen, teilte die zuständige Präfektur mit. Und der Autobauer BMW will Medienberichten zufolge weltweit rund 8000 Stellen abbauen. Betroffen sind vor allem Beschäftigte in Verwaltung und Entwicklung. Für sie soll es ein freiwilliges Abfindungsprogramm geben. Offiziell steht eine Bestätigung noch aus. Die Mitarbeiter aber sollen bereits über die Pläne informiert sein. Der Autobauer Porsche hatte erst am Montag verkündet, bis 2035 weitere 5000 Stellen zu streichen. Zusätzlich schon zu den knapp 4000, die bereits im vergangenen Jahr weggefallen waren.
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1: Yannick Sinner ist gut erholt nach dem Urlaub wieder nach Monte Carlo zurückgekehrt, wo er die Vorbereitung auf die US-amerikanische Hartplatzsaison aufgenommen hat. Auf dem Programm stehen zunächst das Masters-Turnier in Cincinnati Mitte August, danach die US Open Ende August in New York. Beim letzten Grand Slam-Turnier des Jahres will Sinner Revanche für die Finalniederlage gegen Carlos Alcaraz im Vorjahr nehmen. Der Spanier ist zwar ebenfalls für das Masters in Cincinnati gemeldet, hat wegen einer Handgelenksverletzung aber seit Mitte April kein Match mehr bestritten. Ob er seinen Titel bei den US Open verteidigen kann, ist daher derzeit noch offen. Das Wetter heute in Südtirol. Zunächst scheint noch häufig die Sonne. Aus den anwachsenden Quellwolken bilden sich im Laufe des Nachmittags und am Abend ein paar Gewitter. Die Höchstwerte steigen auf 30 Grad im Wipptal bis 35 Grad im Unterland. Morgen Donnerstag gibt es sehr viel Sonnenschein. Am Nachmittag bilden sich nur wenige Quellwolken. Die Gewitterneigung bleibt gering. Dazu wieder heiß mit bis zu 38 Grad. Am Freitag geht es sonnig und heiß weiter. Gegen Abend sind Hitzegewitter wieder möglich. Am Samstag ändert sich wenig. Erst verbreitet sonnig, am Nachmittag entwickeln sich wieder größere Quellwolken. Die Folge sind erneut ein paar Hitzegewitter. Hochsommerliche Bedingungen mit Sonne und örtlichen Gewittern bringt auch der Sonntag.
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6: Guten Nachmittag aus der Landesverkehrsmeldezentrale. Brenner Autobahn Richtung Norden zwischen Brixen und dem Brenner Kolonnenverkehr aufgrund von Überlastung. Richtung Süden zwischen Rovereto Nord und Afi Kolonnenverkehr aufgrund von Überlastung. Und zwischen Afi und Verona Nord Lkw-Stau immer aufgrund von Überlastung. Auf der Pustertaler Staatsstraße in Richtung Innichen zwischen St. Lorenzen und Bercha Stau wegen Überlastung. Kommen Sie gut voran.

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1: Shanghai, 22. bis 27. September 2026. Dort findet zum ersten Mal in China die Weltmeisterschaft der Berufe statt, die World Skills. Mit dabei ist auch Südtirol, vertreten durch 15 Talente aus 13 Berufen. Was genau hinter den World Skills steckt und warum Südtirol mitmacht, erklärt Lisa Martini von der Handelskammer Bozen.
2: Ja, die World Skills sind die Berufsweltmeisterschaften und die größte internationale Veranstaltung der Berufsbildung. Mit der Teilnahme an World Skills wollen wir zeigen, wie hoch die Qualität der Berufsbildung in Südtirol ist und dass sowohl die duale Ausbildung als auch schulische und akademische Ausbildungswege junge Menschen besonders auf die Arbeitswelt vorbereiten. Die Weltmeisterschaften finden dieses Jahr in Shanghai im National Exhibition and Convention Center, einem der größten Messegelände der Welt, statt. Teilnehmerinnen und Teilnehmer aus 73 der 90 Mitgliedsländer der internationalen Organisation werden erwartet.
1: Bevor es nach Shanghai geht, mussten sich die Südtiroler Talente aber erst einmal zu Hause beweisen. Und zwar bei einem Wettbewerb mit langer Geschichte.
2: Die Teilnehmerinnen und Teilnehmer aus Südtirol, die dieses Jahr nach China fahren, haben sich bei der Landesmeisterschaft der Berufe World Skills Austria Italy im letzten Jahr qualifiziert. Und die Handelskammer Bozen koordiniert die Teilnahme Südtirols an den World Skills und führt damit eine über 30-jährige Tradition fort. In diesem Jahr vertreten unsere Teilnehmerinnen und Teilnehmer Südtirol in 13 verschiedenen Berufen, vom klassischen Handwerk über Technik und Digitalisierung bis hin zu Tourismus und Dienstleistungen.
1: Für die Jugendlichen ist die Teilnahme aber mehr als nur ein Wettbewerb. Es geht auch darum, als Team zusammenzuwachsen.
2: Die Teilnahme ist für die Jugendlichen auch sehr wichtig für die persönliche Entwicklung. Das gesamte Team trifft sich nämlich jeden Monat zu Teambuilding-Aktivitäten und Mentaltrainings, wo sie lernen, mit Aufregung, Druck und unerwarteten Momenten gut umgehen zu können. Südtirol ist im Vergleich zu diesem großen Land wie China ein kleiner Fleck auf der Welt. Gerade deshalb ist es uns besonders wichtig, als Team aufzutreten und uns gegenseitig zu unterstützen. Nach den World Skills geht es gleich weiter. Im September 2027 stehen die nächsten Landesmeisterschaften der Berufe World Skills Austria Italy und kurz darauf die Euroskills in Düsseldorf auf dem Programm. Im Moment konzentrieren wir uns aber ganz auf China und können es kaum erwarten zu starten.
1: Rund 1400 Teilnehmende treten bei den World Skills in Shanghai an, 15 davon für Südtirol. Weitere Informationen zur Südtiroler Delegation gibt es unter worldskills-southtyrol-italy.it. Die Wettbewerbe finden vom 22. bis 27. September statt.
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1: Extreme Temperaturen, vierte Hitzewelle hat begonnen. Polen, Ex-Regierungschef Morawiecki gründet eigene Fraktion. Das Wetter heute, sonnig, später örtliche Gewitter. Im Studio David Gallmetzer. Einen schönen Tag. Wegen anhaltender extremer Hitze gilt in Südtirol die zweithöchste Warnstufe Orange. Laut Landesnotrufzentrale steigt während Hitzewellen die Zahl der Rettungseinsätze deutlich an, vor allem wegen Flüssigkeitsmangels, Überanstrengung und direkter Sonneneinstrahlung. Notarzt Werner Cagliari empfiehlt deshalb ausreichend zu trinken, direkte Sonne zu meiden, leichte Kleidung zu tragen und Wohnräume kühl zu halten. Besonders gefährdet sind ältere Menschen und Personen mit Vorerkrankungen. Nach Angaben des Landeswetterdienstes dauert die vierte Hitzewelle des Sommers mit Temperaturen von bis zu 38 Grad voraussichtlich bis in die kommende Woche an. Eine Abkühlung ist derzeit nicht in Sicht. Einzelne teils kräftige Wärmegewitter sind möglich. Nach wiederholten Problemen mit Klimaanlagen in Regionalzügen fordert der Team K-Landtagsabgeordnete Paul Kölnsberger von der Landesregierung Aufklärung über die Ursachen der technischen Defekte, die Wartung der Züge, die Vertragserfüllung durch Trenitalia, mögliche Vertragsstrafen sowie den Zeitplan für den Austausch veralteter Waggons. Eine funktionierende Klimaanlage sei bei Außentemperaturen von über 38 Grad kein Luxus, sondern eine grundlegende Voraussetzung für eine sichere und würdevolle Reise, betont Kölnsberger. Die im K-Gemeinderat Matthias Colonia verlangt zudem eine rasche Erneuerung des Rollmaterials und den schnellen Einsatz neuer Züge auf der Regionalverbindung Brenner-Bologna. Der Unternehmerverband Südtirol bezeichnet den Durchbruch beim Brenner Basistunnel als wichtigen Meilenstein für die Verbindung Nord- und Südeuropas. Der Tunnel könne sein volles Potenzial jedoch nur entfalten, wenn auch die Zulaufstrecken und die notwendige Terminalinfrastruktur rechtzeitig fertiggestellt werden, betont der für Infrastruktur und Mobilität zuständige Vizepräsident Markus Kofler. Zudem fordert er ein attraktives Bahnangebot mit pünktlichen, zuverlässigen Verbindungen und wettbewerbsfähigen Preisen. Nach dem Bruch in Polens Oppositionspartei PiS hat Ex-Regierungschef Mateusz Morawiecki die Gründung einer eigenen Fraktion angekündigt. Seiner Gruppierung Entwicklung Plus würden 40 Parlamentsabgeordnete und ein Senator angehören, sagte Morawiecki in Warschau. Inhaltliche Details sollen in den kommenden Tagen bekannt gegeben werden. Polens größte Oppositionspartei war am Freitag zerbrochen. Auslöser war ein Machtkampf zwischen dem 77 Jahre alten Parteigründer Jarosław Kaczyński und dem 58 Jahre alten Morawiecki. Und der französische DJ und Produzent Kavinsky ist tot. Der Musiker, der mit bürgerlichem Namen Vincent Belanger hieß, starb im Alter von 50 Jahren. Nach Informationen der Tageszeitung Le Parisien wurde der Künstler am Dienstagabend in seiner Wohnung leblos aufgefunden. Kavinsky wurde vor allem mit Night Call international bekannt. Der Song gehört zum Soundtrack des Films Drive mit Schauspieler Ryan Gosling. Der Franzose galt als eine prägende Figur der französischen Elektroszene.
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1: Im Rahmen seiner Pläne, Anteile der Fußball-WM an private Investoren zu verkaufen, hat FIFA-Präsident Gianni Infantino laut übereinstimmenden Medienberichten den 211 Mitgliedsverbänden offenbar eine Frist bis zum 19. September gesetzt. In einem Brief schreibt der Schweizer von einer vollkommen demokratischen Entscheidung in den Händen der Mitgliedsverbände. Demnach sei eine einfache Mehrheit nötig, um die am Dienstag bekannt gewordenen Pläne umzusetzen. Laut den Berichten sollen bis zu 20% der Anteile verkauft werden. Das Wetter am heutigen Mittwoch. Zunächst scheint noch häufig die Sonne. Aus den anwachsenden Quellwolken bilden sich im Laufe des Nachmittags und am Abend ein paar Gewitter. Die Temperaturen steigen auf 32 Grad im Wipptal bis 35 Grad im Unterland. Die Wettervorschau. Der Donnerstag bringt sehr viel Sonnenschein. Am Nachmittag bilden sich nur wenige Quellwolken. Die Gewitterneigung bleibt gering. Es wird sehr heiß. In Sterzing werden 33 Grad und in Bozen 38 Grad erreicht. Am Freitag geht es sonnig und heiß weiter. Gegen Abend sind Hitzegewitter möglich. Am Samstag ändert sich wenig. In der ersten Tageshälfte scheint verbreitet die Sonne. Am Nachmittag entwickeln sich größere Quellwolken und in der Folge auch einzelne Hitzegewitter. Hochsommerliche Bedingungen mit Sonne und örtlichen Gewittern am Nachmittag bringt der Sonntag.
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4: Schönen Nachmittag aus der Landesverkehrsmeldezentrale wünscht Renate Stauder. Auf der Brenner Autobahn gibt es in Richtung Norden zwischen Brixen und dem Brenner und in Richtung Süden zwischen Rovereto Nord und Afi Kolonnenverkehr wegen Überlastung. Derzeit kommt es in und um Bruneck infolge eines Feuerwehreinsatzes zu Behinderungen und Wartezeiten. Eine Einbahnregelung wegen Arbeiten gibt gibt es unter anderem auf der Brenner Staatsstraße im Bereich der Kreuzung mit der Landesstraße Vilnius und nördlich von Fahren, auf der Passaerer Staatsstraße zwischen Riffian und Saltaus, auf der Gardachtaler Staatsstraße zwischen Zwischenwasser und Bikolain, auf der Landesstraße Mölten-Hafling bei Hafling und auf der Landesstraße Weidbruck-Kastelroth zwischen Weidbruck und der Abzweigung St. Oswald. Gute Fahrt!
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1: 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Eine Pensionistin sucht eine Stelle als Bedienung für 3 bis 4 Stunden mittags oder abends im Raum Meran. 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Ein Pensionist sucht Wochenendarbeit, zum Beispiel als Abspüler oder Hausmeister, in der Umgebung Brixen oder ganz Südtirol, wenn eine Unterkunft gegeben ist. Telefon 320 30 85 111.
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1: Extreme Temperaturen, vierte Hitzewelle hat begonnen. Mehr als 372.000 Abonnements zeigen hohe Nutzung des öffentlichen Verkehrs im Alltag. Das Wetter heute, sonnig, später örtliche Gewitter. Im Studio David Gallmetzer. Einen schönen Nachmittag. Wegen anhaltender extremer Hitze gilt in Südtirol die zweithöchste Warnstufe Orange. Laut Landesnotrufzentrale steigt während Hitzewellen die Zahl der Rettungseinsätze deutlich an. Vor allem wegen Flüssigkeitsmangels, Überanstrengung und direkter Sonneneinstrahlung. Notarzt Werner Cagliari empfiehlt deshalb ausreichend zu trinken, direkte Sonne zu meiden, leichte Kleidung zu tragen und Wohnräume kühl zu halten. Besonders gefährdet sind ältere Menschen und Personen mit Vorerkrankungen. Nach Angaben des Landeswetterdienstes dauert die vierte Hitzewelle des Sommers mit Temperaturen von bis zu 38 Grad voraussichtlich bis in die kommende Woche an. Eine Abkühlung ist derzeit nicht in Sicht. Einzelne teils kräftige Wärmegewitter sind möglich. Der Ausbau des Südtirolpasses und die Weiterentwicklung eines einfachen und attraktiven Tarifsystems haben den öffentlichen Verkehr in Südtirol für immer mehr Menschen zugänglich gemacht. Davon zeigt sich Mobilitätslandesrat Daniel Alfreider überzeugt. Der Beleg dafür sind die mehr als 370.000 aktiven Abonnements. Das Tarifsystem umfasst Angebote für Kinder und Jugendliche, Studierende, Berufstätige sowie Seniorinnen und Senioren. Im Jahr 2025 waren noch rund 359.300 Abonnements aktiv. Das entspricht gegenüber dem Vorjahr einem Zuwachs von 3,5%. Mobilität müsse einfach und für alle zugänglich sein. Ziel sei es für Menschen, unabhängig von Alter und Lebenssituation ein passendes Angebot bereitzustellen, so Alfreider. Nach wiederholten Problemen mit Klimaanlagen in Regionalzügen fordert der Team K-Landtagsabgeordnete Paul Kölnsberger von der Landesregierung Aufklärung über die Ursachen der technischen Defekte, die Wartung der Züge, die Vertragserfüllung durch Trenitalia, mögliche Vertragsstrafen sowie den Zeitplan für den Austausch veralteter Waggons. Eine funktionierende Klimaanlage sei bei Außentemperaturen von über 38 Grad kein Luxus, sondern eine grundlegende Voraussetzung für eine sichere und würdevolle Reise, betont Kölnsberger. Die im K-Gemeinschaft Gemeinderat Matthias Colonia verlangt zudem eine rasche Erneuerung des Rollmaterials und den schnellen Einsatz neuer Züge auf der Regionalverbindung Brenner-Bologna. Die Zahl der Erdbebentoten in Japan ist weiter gestiegen. Die Behörden melden inzwischen 18 Todesopfer. Bei den heftigen Erdstößen im Südwesten des Landes waren mehrere Gebäude eingestürzt, unter anderem auch ein Kaufhaus. Die Rettungseinsätze in der Katastrophenregion dauern an, in der Hoffnung, Überlebende unter den Trümmern noch rechtzeitig zu finden. Nach dem Bruch in Polens Oppositionspartei PiS hat Ex-Regierungschef Mateusz Morawiecki die Gründung einer eigenen Fraktion angekündigt. Seiner Gruppierung Entwicklung Plus würden 40 Parlamentarier und ein Senator angehören, sagte Morawiecki in Warschau. Inhaltliche Details sollen in den kommenden Tagen bekannt gegeben werden. Polens größte Oppositionspartei war am Freitag zerbrochen. Auslöser war ein Machtkampf zwischen dem 77 Jahre alten Parteigründer Jarosław Kaczynski und dem 58 Jahre alten Morawiecki. Und der französische DJ und Produzent Kavinsky ist tot. Der Musiker, der mit bürgerlichem Namen Vincent Belanger hieß, starb im Alter von 50 Jahren. Nach Informationen der Tageszeitung Le Parisien wurde der Künstler am Dienstagabend in seiner Wohnung leblos aufgefunden. Kavinsky wurde vor allem mit Nightcall international bekannt. Der Song gehört zum Soundtrack des Films Drive mit Schauspieler Ryan Gosling. Der Franzose galt als eine prägende Figur der französischen Elektroszene. Das Wetter am heutigen Mittwoch. Zunächst scheint noch häufig die Sonne. Aus den anwachsenden Quellwolken bilden sich im Laufe des Nachmittags und am Abend ein paar Gewitter. Die Temperaturen steigen auf 32 Grad im Wipptal bis 35 Grad im Unterland. Die Wettervorschau. Der Donnerstag bringt sehr viel Sonnenschein. Am Nachmittag bilden sich nur wenige Quellwolken. Die Gewitterneigung bleibt gering. Es wird sehr heiß. In Sterzing werden 33 Grad und in Bozen 38 Grad erreicht. Am Freitag geht es sonnig und heiß weiter. Gegen Abend sind Hitzegewitter möglich. Am Samstag ändert sich wenig. In der ersten Tageshälfte scheint verbreitet die Sonne. Am Nachmittag entwickeln sich größere Quellwolken und in der Folge auch einzelne Hitzegewitter. Hochsommerliche Bedingungen mit Sonne und örtlichen Gewittern am Nachmittag bringt der Sonntag.
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3: Schönen Nachmittag wünscht Daniel Hofer aus der Landesverkehrsmeldezentrale. Auf der Brenner Autobahn in Fahrtrichtung Norden gibt es Kolonnenverkehr im Abschnitt Bozen-Nord-Klausen sowie im Abschnitt zwischen Brixen und dem Brenner. Auch der Brenner Staatsstraße im Bereich der Abzweigung Villnöss, Einbahnregelung wegen der Errichtung eines Kreisverkehrs. Rechnen Sie mit Staus in beiden Fahrtrichtungen. Weitere Verzögerungen wegen Arbeiten gibt es auf der Brenner Stadtstraße nördlich von Farn, auf der Landesstraße Meran-Hafling unterhalb von Hafling und auf der Gardataler Stadtstraße bei Zwischenwasser. Die Landesstraße Ultental-Profeis ist nördlich von Profeis bis 18 Uhr wegen Asphaltierungsarbeiten gesperrt. Gute und sichere Fahrt!
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Also ganz, ganz feine Volksmusik bei uns zu Beginn des Nachmittagsprogramms. Grüße aus Österreich, das Karriere bei uns um 3:08. Und ja, ich darf einladen zu den nächsten Stunden bis 19 Uhr heute Ihr Begleiter am Mikrofon, der Roland.

Ja, sagen Sie uns, Daniel Lasch. Und Daniel Lasch, das wissen Sie mit Sicherheit, war ja viele, viele Jahre mit einem der Sänger von Fantasy, nämlich Martin Hein, bekannt als Martin Marcel, miteinander verbunden. Die haben 2003 geheiratet und die Scheidung kam dann 2017. Und ich brauche den Übergang zur Flaschenpost, denn ein Titel von Fantasy nennt sich eben Flaschenpost. Und diese hier, ja, die hat es wirklich nicht eilig gehabt. Eine Flaschenpost aus dem Jahre 1958 hat nach 68 Jahren doch tatsächlich ihre Absenderin wieder gefunden. Eine damals 22-jährige Schiffsköchin hatte die Nachricht in den deutschen Rhein geworfen, weil sie Brieffreunde suchte. Tja, heute ist die Frau 90 Jahre alt und kann sich selber kaum noch daran erinnern. Gefunden wurde die Flasche bei Bauarbeiten am Rheinufer. Nun soll sie im Museum ausgestellt werden. Die Brieffreundschaft hat zwar etwas länger auf sich warten lassen, aber angekommen ist die Nachricht am Ende dann doch noch. Es braucht halt, das kennt's mit Sicherheit, bisschen Geduld, wie überall im Leben. Und jetzt hier die musikalische Flaschenpost, wie erwähnt, von Fantasy.

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9: Sie haben es eben gehört, ein bisschen Werbung um 4:08. Und das ist auch die Zeit für den Hit, die Stunde. Und da haben wir was Besonderes für Sie aus Österreich. Wolfgang Ambros und die Wordmaster mit die Sonnenseiten vom Leben. Toller, sarkastischer Titel. Zuvor aber Giovanni Zarella. Schönen Nachmittag.

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0: Klasse Musik aus Österreich, Wolfgang Ambros und die Würdmaster und die Sonnenseiten vom Leben. Also wenn man die hört, dann macht sogar das Sterben Spaß, gell? Ein bisschen sarkastisch, aber darf es auch ab und zu sein. So, am Mittwoch, Nachmittag, der 29. Juli und wir schwitzen zwar alle ganz schrecklich, gell?
1: Leck mich am Arsch!
0: Dennoch die Frage muss ja kommen, wie ist das Wetter?
2: Das Wetter in Südtirol am heutigen Mittwoch.
3: Vom Wetterdienst meldet sich Lukas Rastner. Strahlender Sonnenschein aktuell im ganzen Land. Über den Bergen haben sich aber die ersten Quellwolken gebildet. Diese wachsen noch weiter an und im Laufe des Nachmittags und am Abend muss man mit ein paar Gewittern rechnen. Diese haben lokal durchaus das Potenzial, auch stark auszufallen. Dazu wird es heiß, maximal werden 31 Grad im Wipptal und bis 35 Grad im Unterland erreicht. Morgen erwarten wir uns den bis jetzt heißesten Tag des Jahres. Mit sehr viel Sonnenschein und nur wenigen Wolken heizt die Sonne kräftig ein. Damit steigen die Höchstwerte auf 33 Grad in Sterzing und auf sehr heiße 38 Grad in Bozen. Am Nachmittag bilden sich nur wenige Quellwolken, die Gewitterneigung bleibt gering. In den Tagen darauf geht es hochsommerlich und heiß weiter, vormittags jeweils strahlender Sonnenschein, oft ist es wolkenlos, in der zweiten Tageshälfte muss man aber mit Gewittern rechnen. Die Temperaturen gehen zwar leicht zurück, es bleibt aber nach wie vor heiß. So viel zum Wetter, damit zurück ins Studio.
0: Ja, kann man zusammenfassen, heiße Aussichten, da hilft nichts. Schwitzen ist Programm, nicht weil wir wollen, weil wir müssen.

Dafür einmal Lichtblicke und das letzte Mal und wir bleiben beim Schauen. Sehr interessant heute. Wir schreiben ja den 29. Juli und voll soweit das Auge reicht. Also ich glaube, so könnte man die Meldung zusammenfassen. Denn heute Abend lohnt sich ja Blick zum Himmel. Es ist Vollmond und dieser geht gegen 21 Uhr auf und wirkt dabei besonders groß. Näher gekommen ist er uns aber nicht. Unser Gehirn spielt uns nur einen kleinen Streich. Häuser, Bäume und auch die Berge am Horizont lassen den Mond riesig erscheinen. Das ist der Grund. Dieser Juli-Vollmond wird übrigens auch Heumond oder Bockmond genannt und besonders eindrucksvoll erscheint der Mond kurz nach seinem Aufgang. Das merken wir uns. Also heute Abend ruhig einmal nach oben schauen. Es lohnt sich. Ja, und wir bleiben beim Mondschein mit Mike Oldfield. Schönen Nachmittag.

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0: Also wir strengen uns schon mächtig an, damit Sie Spaß haben beim Radio zuhören. Und ich denke, mit Künstlern, wie eben gehört, der Johnny Hates the Jazz, gelingt das auch. Aber Radio ist nicht nur Musik, Radio ist auch Informationen. Deswegen jetzt die aktuellen 16 Uhr Nachrichten.
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2: Warnlagebericht weist zweithöchste Warnstufe Orange wegen extremer Temperaturen auf. Gefälschte Sprachzertifikate. Landtagsabgeordneter Rabensteiner fordert Kontrollen und harte Konsequenzen. Das Wetter heute, sonnig, später örtliche Gewitter. Im Studio David Gallmetzer. Einen schönen Nachmittag. Die vierte Hitzewelle mit heißer Luft aus Nordafrika mit Temperaturen von 35 Grad hat begonnen. Meteorologe Dieter Peterlin rechnet in den kommenden Tagen mit Höchstwerten von 36 bis 38 Grad. Auch die Tropennächte beginnen im Raum Bozen wieder mit Temperaturen, die in der Nacht nicht unter 20 Grad absinken. Einzelne Wärmegewitter sind heute und ab Freitag möglich. Sie können mitunter auch heftig ausfallen. Ab morgen gilt im Raum Bozen und im Etschtal bis Meran sowie im Überetsch und Unterland bis Saluan und im Raum Brixen die zweithöchste Warnstufe Orange wegen anhaltender extremer Temperaturen. Zu den wichtigsten Verhaltensweisen während Hitzewellen zählt die Aufnahme von ausreichend Flüssigkeit, direkte Sonne zu meiden, leichte und luftige Kleidung zu tragen sowie die Wohnräume möglichst kühl zu halten. Der Landtagsabgeordnete der Südtiroler Freiheit Hannes Rabensteiner fordert angesichts der Ausweitung der Ermittlungen rund um mutmaßlich gefälschte Sprachzertifikate und der schlichene Zweisprachigkeitsnachweise verschärfte Kontrollen und harte Konsequenzen. Gefälschte Zertifikate würden nicht nur einen unrechtmäßigen Zugang zu Stellen im öffentlichen Dienst ermöglichen, sie könnten auch dazu führen, dass Zweisprachigkeitszulagen über ein ganzes Dienstleben hinweg automatisch und unrechtmäßig ausbezahlt werden. Dadurch werden ehrliche Bewerber benachteiligt, Minderheitenrechte ausgehöhlt und Steuergelder verschwendet, sagt Rabensteiner. Für den Bozner Primar- und Vorstandsmitglied der Primargewerkschaft Reinhold Bergmann ist die Zweisprachigkeitsaffäre auch Anlass, grundsätzlich über den Erwerb der Zweitsprache nachzudenken. Es sollte einen Wandel in der Erlernung der zweiten Sprache geben. Seiner Ansicht nach müsse der Sprachunterricht künftig stärker auf den jeweiligen Beruf zugeschnitten sein. Ärztinnen und Ärzte bräuchten einen anderen Wortschatz als etwa Ingenieure. Zusätzlich könnten künstliche Intelligenz und Sprachmediatoren helfen, Sprachbarrieren im Klinikalltag zu überwinden. Der Ausbau des Südtirolpasses und die Weiterentwicklung eines einfachen und attraktiven Tarifsystems haben den öffentlichen Verkehr in Südtirol für immer mehr Menschen zugänglich gemacht. Davon zeigt sich Mobilitätslandesrat Daniel Alfreider überzeugt. Der Beleg dafür sind die mehr als 370.000 aktiven Abonnements. Das Tarifsystem umfasst Angebote für Kinder und Jugendliche, Studierende, Berufstätige sowie Seniorinnen und Senioren. Mobilität müsse einfach und für alle zugänglich sein. Ziel ist es, für Menschen unabhängig von Alter und Lebenssituation ein passendes Angebot bereitzustellen, so Alfreider. Die libanesische Hisbollah hat laut israelischen Angaben erstmals seit mehr als einem Monat wieder eine mit Sprengstoff beladene Drohne auf ein Fahrzeug der israelischen Armee im Südlibanon gesteuert. Zuletzt hatte die vom Iran unterstützte Terrororganisation solche Drohnen vor Inkrafttreten der neuen Waffenruhe zwischen Israel und der Hisbollah im Juni eingesetzt und dabei auch immer wieder israelische Soldaten getötet. Israels Armee sprach heute Nachmittag von einem eklatanten Verstoß gegen die Waffenruhe. Die Jerusalem Post meldete unter Berufung auf eine mit dem Vorgang vertraute Person, dass Israel auf den Angriff reagieren will. Und die Zahl der Erdbebentoten in Japan ist weiter gestiegen. Die Behörden melden inzwischen 18 Todesopfer. Bei den heftigen Erdstößen im Südwesten des Landes waren mehrere Gebäude eingestürzt, unter anderem auch ein Kaufhaus. Die Rettungseinsätze in der Katastrophenregion dauern an, in der Hoffnung, Überlebende unter den Trümmern noch rechtzeitig zu finden. Das Wetter am heutigen Mittwoch. Zunächst scheint noch häufig die Sonne. Aus den anwachsenden Quellwolken bilden sich im Laufe des Nachmittags und am Abend ein paar Gewitter. Die Temperaturen steigen auf 32 Grad im Wipptal bis 35 Grad im Unterland. Die Wettervorschau. Der Donnerstag bringt sehr viel Sonnenschein. Am Nachmittag bilden sich nur wenige Quellwolken. Die Gewitterneigung bleibt gering. Es wird sehr heiß. In Sterzing werden 33 Grad und in Bozen 38 Grad erreicht. Am Freitag geht es sonnig und heiß weiter. Gegen Abend sind Hitzegewitter möglich. Am Samstag ändert sich wenig. In der ersten Tageshälfte scheint verbreitet die Sonne. Am Nachmittag entwickeln sich größere Quellwolken und in der Folge auch einzelne Hitzegewitter. Hochsommerliche Bedingungen mit Sonne und örtlichen Gewittern am Nachmittag bringt der Sonntag.
3: 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Guten Nachmittag aus der Landesverkehrsmeldezentrale. Auf der Brenner Autobahn gibt es keine Störungen. Brenner Startstraße. Im Bereich der Kreuzung mit der Landesstraße Vilnius gilt eine Einbahnregelung wegen der Errichtung eines Kreisverkehrs. Rechnen Sie mit Stau. Auf der Bustertaler Startstraße in Richtung Innichen zwischen Bruneck und Becher Stau wegen Überlastung. Gute Fahrt!
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0: Lust mitzutanzen. Mehr Sommer geht nicht. Die Schlagerpiloten und Blue Hawaii.
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0: Tja, und da wir in Sommerlaune, in Urlaubslaune sind, bleiben wir bei mit Reinhard Fendrich. 11:04.

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0: Also die Niki, die singt und mir läuft wie Ihnen vielleicht auch das Wasser im Munde zusammen. Das wär's doch bei der Hitze. Kühles Weißbier. Ja, das wäre ein Träumchen, gell?
1: 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Einen schönen Tag, euer Friedl Würher.
0: Ja, guter Tipp. Du machst sehr, sehr gerne die Nokis bei uns jetzt im Programm mit 1. Und das ihre aktuelle Single, unser Hit der Stunde, um 4 vor 4:30.

0: Sinnoch-Gesunde 1 darf ich jetzt schon verraten, die werden auch bei der nächsten Ausgabe unserer Top 3 nach 3 mit dem Titel mit dabei sein. Anderes Thema. Auch bei uns läuft dieser Werbespot, die Caritas bittet die Südtiroler um Spenden gegen den Hunger. 9 Euro im Monat könnten da bereits helfen und was wirklich nicht viel ist. Und ich finde die Idee dahinter, also den Aufruf der Caritas, wirklich gut, weil es eben für eine gute Sache ist. Aber, das muss man auch sagen, viele Menschen auch hier in Südtirol müssen inzwischen selber jeden Euro zweimal umdrehen, bevor sie ihn denn ausgeben. Und deshalb, wenn Sie mich fragen würden, ich würde sagen, haut doch mal die kriegsgeilen EU-Politiker an, das sind Milliarden, überhaupt kein Problem. Das hört man jeden Tag oder zumindest jede Woche. Die EU plante und plant alleine für heuer bis zu 28 Milliarden Euro für die Verteidigung der Ukraine. Also die hauen unsere Steuergelder raus, gell, muss man sagen. Das Welternährungsprogramm bräuchte nicht einmal die Hälfte davon, um heuer 110 Millionen besonders gefährdete Menschen zu versorgen. Ne? Klingelt's da? Und deshalb muss die Frage erlaubt sein, warum stehen für Waffen sofort Milliarden bereit, während beim Hunger wieder der Bürger, also wir, angebettelt wird? Also liebe Caritas, macht doch auch mal eine Aktion bei den Regierungen, bei den Rüstungskonzernen und Kriegsprofiteuren. Die sollen spenden und zwar ordentlich, denn es stimmt leider, Hunger macht keine Ferien, aber ja, das Geschäft mit dem Krieg offenbar auch nicht.
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0: Da übrigens das noch, um den Hunger weltweit dauerhaft zu beenden und um langfristige Maßnahmen für Frieden, Wasser, Bildung oder auch Landwirtschaft zu festigen, da würden laut FAO Investitionen von ungefähr 39 bis 50 Milliarden pro Jahr gebraucht. Und das, damit Sie sich das vorstellen können, ist eine Summe, die die Ukraine in einem halben Jahr verschießt und, auch wichtig, veruntreut.
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ja aus der Schweiz, die Festbänker. Die haben ja auch hier in Südtirol jede Menge Fans. Na gut, bei Hits wie diesen kann man es dann auch verstehen. Wir bleiben musikalisch in der Schweiz, vor die Festbänkler zu Géraldine Olivier und damit in eine ganz andere Richtung.

0: 10 Minuten vor 5, das Madeleine Rausch und ganz viele Südtirol gibt es jetzt. Begrüßen darf ich nämlich Kollege Werner Gartner.
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3: Wenn man ein Knacken im heißen Fett hört und der Duft von frisch gebackenen Krapfen durchs Haus zieht, dann weiß jeder, heute ist ein besonderer Tag. Kirchtag, ein Familienfest oder ein hoher Feiertag. Denn Krapfen gibt es in Südtirol nicht einfach zwischendurch. Sie sind ein Festtagsgebäck und seit Generationen untrennbar mit Brauchtum und Tradition verbunden. Dabei gleicht kaum ein Krapfen dem anderen. Je nach Tal sind sie rechteckig, quadratisch, länglich oder halbmondförmig. Auch ihr süßes Innenleben erzählt von regionalen Vorlieben. Während manche Bäuerinnen ihre Krapfen mit Marmelade oder Mohn füllen, kommen anderswo Kastanien oder getrocknete Birnen in den Teig. Die Grundlage ist jedoch fast überall dieselbe. Ein geschmeidiger Teig aus Weizen und Trockenmehl, Butter, Milch, Ei, Sahne und eine Prise Salz. Besonders wichtig ist dabei die sorgfältige Verarbeitung. Die Teigränder werden fest zusammengedrückt und mit dem Krapfenrad abgerollt. So entsteht nicht nur der typische gewellte Rand, er sorgt auch dafür, dass die süße Füllung beim Backen im heißen Öl sicher im Inneren bleibt. Doch Krapfen sind weit mehr als eine köstliche Mehlspeise. Sie galten seit jeher als Kult- und Weihegebäck, das Glück und Segen bringen soll. Deshalb spielen sie auch in alten bäuerlichen Bräuchen eine wichtige Rolle. Einer davon ist das Krapfenbetteln im November. Vor allem im Uldental, im Funderertal und im Arental wird dieser Brauch bis heute gepflegt. Verkleidete Burschen ziehen von Hof zu Hof und bitten die Bäuerinnen um frisch gebackene Krapfen. Was dabei verteilt wird, ist nicht nur eine süße Belohnung, sondern auch ein Stück gelebte Tradition und der Wunsch nach Glück und einer guten Zukunft. So steckt in jedem Südtiroler Krapfen weit mehr als nur eine süße Füllung. Er bewahrt Erinnerungen, verbindet Generationen und hält altes Brauchtum bis heute lebendig.
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0: Ja, tolle Geschichte, gell? Das alles rund um den Krapfen. Und ich kenne viele Südtiroler, die lassen für einen Krapfen jedes Wiener Schnitzel stehen. Halleluja, Krapfen zu, ja, hieß es früher so schön, gell? Also, tolle Sache, das Kollege Werner Gartner, den hören Sie übrigens heute auch live, und zwar ab 20 Uhr. Sie wissen, volkstümliche Wunschsendung. Und ja, Plattenwünsche können wir jetzt dazu nicht mehr erfüllen, da sind wir ausgebucht. Aber Grüße, Glückwünsche, die gehen sich immer aus. So, und musikalischen Gruß jetzt vielleicht auch als Vorgeschmack für diesen Abend von Vincent und Fernando. Montagne al Sole.

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1: Südtirols digitales Rückgrat wächst weiter. Gefälschte Sprachzertifikate, Parteien fordern Aufklärung und Konsequenzen. Das Wetter morgen, viel Sonne und sehr heiß. Im Studio David Gralmetzer. Einen schönen Nachmittag. Beim Forum Digital in der Eurac Research hat die Landesverwaltung den Ausbau ihrer digitalen Infrastruktur vorgestellt. Im Mittelpunkt standen die Weiterentwicklung von Rechenzentren, Cloud-Lösungen, Breitbandnetz und Cybersicherheit als Grundlage für moderne Verwaltungsdienste. Ziel ist es, öffentliche Einrichtungen mit gemeinsamen sicheren IT-Diensten auszustatten und so digitale Angebote für Bürgerinnen und Bürger einfacher, zuverlässiger und effizienter zu machen. Zudem wurde der Ausbau des Datacenters Südtirol mit Standorten in Bozen und Bruneck sowie die Unterstützung der Verwaltung bei der Cloud-Migration vorgestellt. Nach Bekanntwerden von Ermittlungen der Staatsanwaltschaft wegen mutmaßlich gefälschter Sprachzertifikate fordert SVP-Landessekretär Harald Stauder eine lückenlose Aufklärung. Die Vorwürfe seien kein Kavaliersdelikt, da Sprachzertifikate Voraussetzung für viele Stellen im öffentlichen Dienst und für den Schutz der Mehrsprachigkeit sind. Die SVP will die weiteren Ermittlungen abwarten und anschließend prüfen, ob strengere Regelungen notwendig sind. Eine generelle Senkung der sprachlichen Anforderungen lehnt die Partei ab. Der Landtagsabgeordnete der Südtiroler Freiheit Hannes Rabensteiner fordert angesichts der Ausweitung der Ermittlungen rund um mutmaßlich gefälschte Sprachzertifikate verschärfte Kontrollen und harte Konsequenzen. Gefälschte Zertifikate würden nicht nur einen unrechtmäßigen Zugang zu Stellen im öffentlichen Dienst ermöglichen, sie könnten auch dazu führen, dass Zweisprachigkeitszulagen über ein ganzes Dienstleben hinweg automatisch und unrechtmäßig ausbezahlt werden. Dadurch werden ehrliche Bewerberinnen und Bewerber benachteiligt, Minderheitenrechte ausgehöhlt und Steuergelder verschwendet, sagt Rabensteiner. Für den Bozner Primar- und Vorstandsmitglied der Primargewerkschaft Reinhold Bergmann ist die Zweisprachigkeitsaffäre auch Anlass, grundsätzlich über den Erwerb der Zweitsprache nachzudenken. Es sollte einen Wandel in der Erlernung der zweiten Sprache geben. Seiner Ansicht nach müsse der Sprachunterricht künftig stärker auf den jeweiligen Beruf zugeschnitten sein. Ärztinnen und Ärzte bräuchten einen anderen Wortschatz als etwa Ingenieure. Zusätzlich könnten künstliche Intelligenz und Sprachmediatoren helfen, Sprachbarrieren im Klinikalltag zu überwinden. Und die vierte Hitzewelle mit heißer Luft aus Nordafrika mit Temperaturen von 35 Grad hat begonnen. Meteorologe Dieter Peterlin rechnet in den kommenden Tagen mit Höchstwerten von 36 bis 38 Grad. Einzelne Wärmegewitter sind heute und ab Freitag möglich. Sie könnten mitunter auch heftig ausfallen. Auch die Tropennächte beginnen im Raum Bozen wieder mit Temperaturen, die in der Nacht nicht unter 20 Grad absinken. Ab morgen gilt im Raum Bozen und im Metzstall bis Meran sowie im Überetsch und Unterland bis Saluan und im Raum Brixen die zweithöchste Warnstufe Orange wegen anhaltender extremer Temperaturen.
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1: Benedikt Rottensteiner verlässt den FC Südtirol und wechselt mit sofortiger Wirkung zu Trapani. Die beiden Vereine haben sich auf einen befristeten Transfer bis zum 30. Juni 2027 geeinigt. Rottensteiner erhielt seine fußballerische Ausbildung beim FC Südtirol, dessen Nachwuchs er sich im Jahr 2017 angeschlossen hatte. Im April 2024 unterzeichnete der Abwehrspieler seinen ersten Profivertrag mit den Weißroten. Nach zwei Spielzeiten als Leistungsträger in der Primavera 2-Mannschaft sammelte er in der vergangene Saison auf Leihbasis bei Bra in der Serie C wertvolle Erfahrung im Profifußball. Das waren die aktuellen Themen zur Stunde. Die Wettervorschau. Der morgige Donnerstag bringt sehr viel Sonnenschein. Am Nachmittag bilden sich nur wenige Quellwolken. Die Gewitterneigung bleibt gering. Es wird sehr heiß. In Sterzing werden 33 Grad erreicht und in Bozen 38. Am Freitag geht es sonnig und heiß weiter. Gegen Abend sind Hitzegewitter möglich. Am Samstag ändert sich wenig. In der ersten Tageshälfte scheint verbreitet die Sonne. Am Nachmittag entwickeln sich größere Quellwolken und in der Folge auch einzelne Hitzegewitter. Hochsommerliche Bedingungen mit Sonne und örtlichen Gewittern am Nachmittag bringt der Sonntag.
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3: Aus der Landesverkehrsmeldezentrale begrüßt Sie Renate Stauder. Eine Einbahnregelung mit Wartezeiten und Staus vor allem in Fahrtrichtung Süden gibt es auf der Brenner Staatsstraße im Bereich der Kreuzung mit der Landesstraße Vilnius wegen der Errichtung eines Kreisverkehrs. Weitere Einbahnregelungen wegen Arbeiten gibt es unter anderem auf der Brenner Staatsstraße nördlich von Fahren, auf der Passaira Staatsstraße zwischen Riffian und Saltaus, auf der Gadachtaler Staatsstraße zwischen Zwischenwasser und Bikolein, auf der Landesstraße Mölten-Hafling bei Hafling Sindelfing und auf der Landesstraße Waldburg-Kastelruth zwischen Waldburg und der Abzweigung St. Oswald. Gute Fahrt!
4: Ich glaube, das war's jetzt.
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5: Ja, genau, so schaut's denn aus, zumindest für fast alle Südtiroler. 5:05 bereits, so zeigt die Studiouhr, und hüftschwingend. Und sonst noch was, geht's in den Feierabend. Kaoma und ihr Welterfolg aus den späten 80ern. Lambada bei uns zu hören? Natürlich, in ihrem 2000er.

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tolles Duett und man wusste, das kommt an, nicht nur in der Gegenwart, sondern auch damals in den 80ern. Stefan Wagershausen und Viktor Laszlo und das erste Mal. Und ich kann mich noch gut erinnern, wo das erschien. Also ich war damals schon verrückt nach dem Lied und ich bin es immer noch. Also ich könnte das wirklich rauf und runter hören. Ganz, ganz tolle Musik bei uns im Feierabend. Ja, und so darf es denn weitergehen. Aber es wird eine Spur zackiger, ein bisschen flotter mit der Susan Ibrahimi. Samadou und Schokolade, der Hit der Stunde.

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1: Mit David Gallmetzer einen schönen Nachmittag. Der Senat hat einen Beschlussantrag von Julia Unterberger und Luigi Spagnoli angenommen, der die Zuständigkeiten der autonomen Provinz Bozen bei der Anwendung der neuen Skistandregelung bekräftigt. Demnach sind jene Skistände, die bereits an die Provinz übertragen wurden und sich im Eigentum von Gemeinden, der Provinz oder Privaten befinden, von der vorgesehenen unentgeltlichen Übertragung an die italienische Skisportvereinigung UIZ ausgenommen. Beim Forum Digital in der Reurack in Bozen hat die Landesverwaltung den Ausbau ihrer digitalen Infrastruktur vorgestellt. Im Mittelpunkt standen die Weiterentwicklung von Rechenzentren, Cloud-Lösungen, Breitbandnetz und Cybersicherheit als Grundlage für moderne Verwaltungsdienste. Ziel ist es, öffentliche Einrichtungen mit gemeinsamen sicheren IT-Diensten auszustatten und so digitale Angebote für Bürgerinnen und Bürger einfacher, zuverlässiger und effizienter zu machen. Nach Bekanntwerden von Ermittlungen der Staatsanwaltschaft wegen mutmaßlich gefälschter Sprachzertifikate fordert SVP-Landessekretär Harald Stauder eine lückenlose Aufklärung. Anschließend soll geprüft werden, ob strengere Regelungen notwendig sind. Mehr dazu in unseren Nachrichten zur folgenden Stunde und damit zur Wettervorschau. Der morgige Donnerstag bringt sehr viel Sonnenschein. Am Nachmittag bilden sich nur wenige Quellwolken, die Gewitterneigung bleibt gering. Es wird sehr heiß, in Sterzing werden 33 Grad erreicht und in Bozen 38.
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1: Ja, und der Sommer klingt nicht nur. Der Sommer ist ganz schön heiß und wir haben es vorhin auch in den Schlagzeilen gehört. Italien und darum hat auch Südtirol genießt, unter Anführungszeichen, gerade die vierte Hitzewelle. Und mit heute werden vielerorts 35 und Italien weit einigen Stellen sogar 40 Grad erwartet. Und die Hitze könnte bis zum 10. August bleiben. Besonders in Städten wird es dann ganz schnell unerträglich zum Ausflippen, nicht auszuhalten, vor allem nachts im Bett. Also wenn die Temperaturen weit über 20, nahe an der 30 Grad Marke kratzen und bleiben. Also es gibt Schöneres, wirklich. Grund für diese Hitze ist, dass vielerorts Beton und Asphalt mehr Platz bekommen als Grün. Auch hier in Südtirol ist das ein Thema. Es ist wissenschaftlich bewiesen, mehr Laubbäume in Stadt und Land würden Schatten spenden, Wasser verdunsten und die Umgebung spürbar kühlen. Denn ja, ist halt so, Asphalt kann viel, nur leider keinen Schatten werfen. Ne? Also Städteplaner, vielleicht besinnen Sie sich mal an diese Tatsache.

Also ich weiß schon, solche Lieder hören es dann ausschließlich bei uns. Aber ist nicht schlecht, oder? Adam und Eve mit Manuel Stavern. Und wir bleiben in der guten alten Zeit mit Ihnen hier, mit den Bellamy Brothers. Und auch damit einen schönen Feierabend.

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1: Tja, Sommer ist schon schön, wenn nur nicht der Schwitzen wäre. Und da haben wir derzeit ja schlechte Karten. Wir haben sie immer und immer wieder gehört. Also in allen Medien geht das rauf und runter. Wir sind in der vierten Hitzewelle. Und auch hier in Südtirol, da gehen die Temperaturen in eine Richtung, nämlich steil nach oben. Noch viel schlechter trifft es wohl unsere nördlichen Nachbarn Österreich. Da werden teilweise sogar 41 Grad erwartet. Und das ist klar, wenn man kann, versucht man sich abzukühlen. Und jetzt kommt das große Problem. Klimaanlagen oder auch Ventilatoren, die sind quasi nicht mehr zu haben. Die sind ausverkauft, in vielen Teilen zumindest. Und unsere nördlichen Nachbarn, sprich ein Medium in Österreich, hat da wirklich eine ganz, ganz tolle Idee, muss man sagen, gell? Die haben ein Gewinnspiel und da können sie nicht etwa ein Auto gewinnen, einen E-Roller oder Bargeld. Viel besser, viel, viel besser. Da können sie Klimaanlagen gewinnen. Ne? Das ist ein Ding. Kaufen können sie die wahrscheinlich nicht mehr, weil es keine mehr gibt, aber gewinnen. Wie gesagt, da haben sie wirklich eine ganz tolle Idee gehabt. Hätten wir auch dran denken können, gell? Haben wir leider versäumt. Aber für die nächste Hitzewelle, da wappnen wir uns. Das machen wir.

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1: Rufen Sie uns an. 0474 060606. Reißverschlüsse in verschiedenen Längen zu verschenken im Raum Lana. Telefon 329 256 38 81. Ein Holzherd der Firma Tirolia, 60 cm die Breite, braun, mit Zentralheizungsfunktion für Warmwasser und Heizung, zu verkaufen um 250 Euro in Völs am Schlern. Telefon 333 333 0408. Ein schöner Wohnzimmerschrank im Saarental zu verschenken, Foto und weitere Infos gerne unter 348 702 0471. Im Raum Webtal zu verkaufen 4 Sommerreifen für VW Polo oder Panda und Punto. Die Maße 185 60 R14, der Preis 110 Euro. Telefon 333 947 07 19. 50 Stück 1 Kilogramm Einweggläser zu je 50 Cent im Raum Bozen zu verkaufen. Telefon 349 884 51 70. Verkauft werden 2 Camping-Klappräder mit Dreigangschaltung in Ohlang. Die Telefonnummer 339 376 39 38. Im Raum Brixen zu verkaufen 8 neuwertige Barhocker, etliche Flohmarktsachen und eine gebrauchte Inox-Grillplatte. Telefon für weitere Infos 339 604 90 44. Das war's vom Radiomarkt, das eben gehörte, und alles weitere nachzulesen auf unserer Homepage.
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1: Senat stärkt Südtirols Zuständigkeiten. Neue Schießstandregelung gilt nicht für übertragene Anlagen. Digitales Rückgrat des Landes wächst weiter. Das Wetter morgen, viel Sonne und sehr heiß. Im Studio David Karlmetzer. Einen schönen guten Abend. Der Senat in Rom hat einen Beschlussantrag von Julia Unterberger und Luigi Spagnoli angenommen, der die Zuständigkeiten der autonomen Provinz Bozen bei der Anwendung der neuen Schießstandregelung bekräftigt. Demnach sind jene Schießstände, die bereits an die Provinz übertragen wurden und sich im Eigentum von Gemeinden, der Provinz oder Privaten befinden, von der vorgesehenen unentgeltlichen Übertragung an die italienische Skisportvereinigung UIZ ausgenommen. Rund um die Schießstände in Südtirol hat sich im Laufe der Jahre ein besonderes Organisationsmodell entwickelt. Dieses habe sich bewährt und muss auch künftig erhalten bleiben, so Unterberger und Spagnoli. Beim Forum Digital in der Reurack in Bozen hat die Landesverwaltung den Ausbau ihrer digitalen Infrastruktur vorgestellt. Im Mittelpunkt standen die Weiterentwicklung von Rechenzentren, Cloud-Lösungen, Breitbandnetz und Cybersicherheit als Grundlage für moderne Verwaltungsdienste. Ziel ist es, öffentliche Einrichtungen mit gemeinsamen, sicheren IT-Diensten auszustatten und so digitale Angebote für Bürger und Bürger einfacher, zuverlässiger und effizienter zu machen. Zudem wurde der Ausbau des Data Centers Südtirol mit Standort in Bozen und Brunneck sowie die Unterstützung der Verwaltung bei der Cloud-Migration vorgestellt. Nach Bekanntwerden von Ermittlungen der Staatsanwaltschaft wegen mutmaßlich gefälschter Sprachzertifikate fordert SVP-Landessekretär Harald Stauder eine lückenlose Aufklärung. Die Vorwürfe seien kein Kavaliersdelikt, da Sprachzertifikate Voraussetzung für viele Stellen im öffentlichen Dienst und für den Schutz der Mehrsprachigkeit sind. Die SVP will die weiteren Ermittlungen abwarten und anschließend prüfen, ob strengere Regelungen notwendig sind. Eine generelle Senkung der sprachlichen Anforderungen lehnt die Partei ab. Der Landtagsabgeordnete der Südtiroler Freiheit Hannes Rabensteiner fordert bereits jetzt verschärfte Kontrollen und harte Konsequenzen. Bei begründetem Verdacht müsse die Auszahlung der Zweisprachigkeitszulage vorläufig ausgesetzt werden können. Der ukrainische Präsident Volodymyr Zelensky stellt einen baldigen Besuch der US-Sondergesandten Steve Witkoff und Jared Kushner in Aussicht. Es sei möglich, dass Witkoff und der Schwiegersohn von US-Präsident Donald Trump in den kommenden 2 Wochen zu Beratungen nach Kiew kommen, sagte Zelensky. Die Vermittler waren seit Kriegsbeginn noch nicht in der Ukraine, während Witkoff als Sondergesandter bereits 7-mal in Russland war. Und der bisherige Kanzleramtschef Thorsten Frey ist zum neuen Vorsitzenden der CDU-CSU-Bundestagsfraktion in Deutschland gewählt worden. Er erhielt heute in der Sondersitzung der Fraktion 91,9% der Stimmen. Frey ist damit Nachfolger des in der Debatte über eine Leihmutterschaft in den USA zurückgetretenen CDU-Politikers Jens Spahn. Der deutsche Bundespräsident Frank-Walter Steinmeier ernannte zuvor die neuen Minister bzw. die Ministerin in den Ressorts Verkehr und Gesundheit sowie im Kanzleramt. Er überreichte in Berlin die Urkunden hierfür an die CDU-Politiker Steffen Bilger, Carsten Linnemann und an Nina Warken.
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1: Bis Mitte September will die Formel 1 über den weiteren Saisonkalender entscheiden. Sollten die Grand Prix in Katar und Abu Dhabi wegen des Iran-Kriegs ausfallen, würden die letzten beiden Saisonrennen in Europa ausgetragen, erklärte Formel 1-Chef Stefano Domenicali. Als möglicher Ersatz gilt Imola. Unabhängig davon plant die Formel 1 auch 2027 weiterhin mit einem Kalender von 24 Rennen. Das waren die aktuellen Themen zur Stunde. Die Wettervorschau. Der morgige Donnerstag bringt sehr viel Sonnenschein. Am Nachmittag bilden sich nur wenige Quellwolken. Die Gewitterneigung bleibt gering. Es wird sehr heiß. In Sterzing werden 33 Grad erreicht und in Bozen 38. Am Freitag geht es sonnig und heiß weiter. Gegen Abend sind Hitzegewitter möglich. Am Samstag ändert sich wenig. In der ersten Tageshälfte scheint verbreitet die Sonne. Am Nachmittag entwickeln sich größere Quellwolken und in der Folge auch einzelne Hitzegewitter. Hochsommerliche Bedingungen mit Sonne und örtlichen Gewittern am Nachmittag bringen der Sonntag.
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4: Guten Abend aus der Landesverkehrsmeldezentrale. Brenner Startstraße. Im Bereich der Kreuzung mit der Landesstraße Vilnius gilt eine Einbahnregelung wegen der Errichtung eines Kreisverkehrs. Rechnen Sie mit Stau. In den Stadtzentren gibt es Feierabendverkehr. Vor allem in Meran und Bozen ist mit Wartezeiten zu rechnen. Gute Fahrt.

0: Was für eine Überraschung, haben sie uns doch tatsächlich rausgekickt. Auch so ein Lied, wo in Deutschland derzeit Lieder bzw. viele mitsingen müssen. Thema Outdoor-Branche. Das sieht ja gar nicht gut aus, gell? Aber fällt mir auch ein Spruch ein, Lebens heute und nicht morgen. Das bedeutet, jetzt sind wir in Feierabend und den wollen wir mal richtig genießen, gell?
1: Oh,
0: und ja, was morgen kommt, das sehen wir morgen, gell? Das ist vielleicht ein guter Tipp.

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1: Die Gemeinde Xies sucht Verstärkung. 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Wir bieten Ihnen einen sicheren Arbeitsplatz im öffentlichen Dienst, ein kollegiales Arbeitsumfeld sowie flexible Arbeitszeiten. Bei Interesse informieren Sie sich jetzt im Personalamt unter 0474 97 87 83 oder auf der Homepage der Gemeinde Xies. Abgabefrist für die Gesuche ist der 21. 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Eine Pensionistin sucht eine Stelle als Bedienung für 3-4 Stunden mittags oder abends im Raum Meran. Telefon 339 50 12 169. Ein Pensionist sucht Wochenendarbeit, zum Beispiel als Abspüler oder Hausmeister, in der Umgebung Brixen oder ganz Südtirol, wenn eine Unterkunft gegeben ist. Telefon 320 30 85 111.
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1: Ja, das ist unser Arbeitsmarkt. Und war was dabei für Sie? Ja, da können Sie sich natürlich jederzeit bei uns melden für weitere Auskünfte. Oder wäre ja auch möglich, Sie können selber Arbeit anbieten oder Sie suchen Arbeit auch da. Bitte schön einfach zu Bürozeiten anrufen oder uns schreiben. Das ist auch möglich. So, vom Arbeitsmarkt zum Hit, die Stunde und da die neue von Fantasy, jeder Tag mit dir.

Superstar. Und wir bleiben beim Buchstaben S. Nicht super, dafür sau teuer. Sie wissen, nach dem Teileinsturz des Bozener Gerichtsgebäudes hat das Land Südtirol suchen müssen, denn unsere Vorzeigejustiz, die muss ja arbeiten können, das ist klar. Man hat jetzt gefunden, und zwar die passenden Ausweichquartiere für die Justiz. Das Landesgericht wird künftig in einem Gebäude der Fruit Service GmbH in der Südtiroler Straße untergebracht, immer in Bozen wohlgemerkt, und die Staatsanwaltschaft zieht in ein Gebäude des Raiffeisenverbandes in der Rednerstraße. Man ist zufrieden mit den Gebäuden, freilich hat auch seinen Preis. Und jetzt bitte schön Ohrenspitzen, man zahlt, sprich das Land Südtirol zahlt monatlich dafür 195.000 Euro Miete, wohlgemerkt. Ja, jetzt kann man sagen, ist ja Wahnsinn, was machen die, gell? Aber Sie wissen schon, im Grunde bezahlen Sie das, also Sie als Steuerzahler, 195.000 Euro Miete pro Monat. Aber gut, wie eingangs erwähnt, gute Justiz hat halt ihren Preis. Es ist halt so.

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1: Vielleicht sind wir zu schwer füreinander.
2: Wie meinst du das jetzt?
1: Weil du halt ein Pessimist bist. Und ich neige auch zur Melancholie. Schau zum Beispiel zuvor, beim Zeppelin.
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0: Ja, wir haben es gehört, Röschen mag sie keine, dafür lieber was anderes, dass die Denise. Und bevor ich mich verabschiede, gerne der Hinweis für dieses Wochenende.
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0: Ja, und Sie haben es gehört, das wird ein musikalisches Interview mit meinem Kollegen Werner, den Sie übrigens heute auch hören, selbstverständlich ab 20 Uhr, also in einer Stunde und ein paar zerquetschen, gibt es die volkstümliche Wunschsendung mit vielen Grüßen, Glückwünschen und noch mehr Volksmusik. Und dazu viel, viel Spaß, viel Freude und wie gewohnt, wir hören uns morgen wieder. Ja, immer hier, auf dem 2000er.

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1: Senat stärkt Südtirols Zuständigkeiten. Neue Schießstandregelung gilt nicht für übertragene Anlagen. Verarbeitendes Gewerbe, Rentabilität bleibt stabil, Kosten steigen. Das Wetter morgen, viel Sonne und sehr heiß. Im Studio David Gallmetzer. Einen schönen guten Abend. Der Senat in Rom hat einen Beschlussantrag von Julia Unterberger und Luigi Spagnoli angenommen, der die Zuständigkeiten der autonomen Provinz Bozen bei der Anwendung der neuen Schießstandregelung bekräftigt. Demnach sind jene Schießstände, die bereits an die Provinz übertragen wurden und sich im Eigentum von Gemeinden, der Provinz oder Privaten befinden, von der vorgesehenen unentgeltlichen Übertragung an die italienische Skisportvereinigung UIS ausgenommen. Rund um die Schießstände in Südtirol habe sich im Laufe der Jahre ein besonderes Organisationsmodell entwickelt. Dieses habe sich bewährt und müsse auch künftig erhalten bleiben, so Unterberger und Spagnoli. Die Unternehmen des verarbeitenden Gewerbes blicken weiterhin überwiegend positiv auf ihre Ertragslage 2026. Die Stimmung hat sich jedoch eingetrübt. Laut WIFO-Konjunkturerhebung erwarten 9 von 10 Betrieben eine zumindest zufriedenstellende Rentabilität. Gleichzeitig belasten steigende Kosten, stärkerer Wettbewerb und eine schwächere Nachfrage auf wichtigen Auslandsmärkten die Entwicklung. Der Geschäftsklimaindex sank von 26,2 auf 17,7 Punkte. Positiv bleibt die Beschäftigung. Im ersten Halbjahr 2026 waren durchschnittlich mehr als 35.500 Menschen im Sektor tätig, ein Plus von 1,2% gegenüber dem Vorjahr. Nach Bekanntwerden von Ermittlungen wegen mutmaßlich gefälschter Sprachzertifikate hat die Staatsanwaltschaft Bozen präzisiert, dass derzeit Fall für Fall untersucht wird, ob die Prüfung tatsächlich abgelegt wurde, ob sie von Dritten im Namen der Betroffenen absolviert wurde oder ob die Antworten bereits vor der Prüfung mitgeteilt worden waren. Bislang haben die Beschuldigten noch keine formelle Benachrichtigung über das Ermittlungsverfahren erhalten. Über 1700 Zertifikate werden auf ihre Echtheit geprüft. Mittlerweile hat sich auch die Staatsanwaltschaft beim Rechnungshof eingeschaltet. Wird eine Unrechtmäßigkeit bestätigt, soll ein Verfahren wegen Verursachung eines finanziellen Schadens zulasten der öffentlichen Hand eingeleitet werden. In diesen Tagen beginnen in der Schmiedgasse in Bozen die Arbeiten für den neuen Radweg. Mit diesem im städtischen Verkehrsplan vorgesehenen Eingriff wird das Radwegnetz auf der Ost-West-Achse vervollständigt. Der neue Radweg ist ein wichtiges Verbindungsstück mit dem Radweg in der Vittorio-Veneto-Straße, am Grieserplatz und in der Freiheitsstraße. Auf dem neuen Radweg können Radfahrende künftig ein besonders gefährliches Straßenstück umfahren, und zwar den besonders engen Abschnitt zwischen der Vittorio-Veneto-Straße und dem Grieserplatz. Und die Waldbrände im südtürkischen Antalya haben sich weiter ausgebreitet und inzwischen Wohngebiete erreicht. Starker Wind erschwert die Löscharbeiten. Zudem musste die Autobahn zwischen Antalya und Fethiye wegen dichter Rauchentwicklung gesperrt werden. Auch in Spanien und Frankreich kämpfen Einsatzkräfte gegen Brände. Rund um Bordeaux sowie in der Region um Madrid konnten zehntausende Menschen vorübergehend in ihre Häuser zurückkehren.
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1: Die Formel 1 entscheidet bis Mitte September über den weiteren Saisonkalender. Sollten die Rennen in Katar und Abu Dhabi wegen des Iran-Kriegs ausfallen, würden die letzten beiden Grand Prix in Europa stattfinden. Als möglicher Austragungsort gilt Imola. Unabhängig davon plant die Formel 1 auch für 2027 mit insgesamt 24 Rennen. Das waren die aktuellen Themen zur Stunde. Die Wettervorschau. Der morgige Donnerstag bringt sehr viel Sonnenschein. Am Nachmittag bilden sich nur wenige Quellwolken. Die Gewitterneigung bleibt gering. Es wird sehr heiß. In Sterzing werden 33 Grad erreicht und in Bozen 38. Am Freitag geht es sonnig und heiß weiter. Gegen Abend sind Hitzegewitter möglich. Am Samstag ändert sich wenig. In der ersten Tageshälfte scheint verbreitet die Sonne. Am Nachmittag entwickeln sich größere Quellwolken und in der Folge auch einzelne Hitzegewitter. Hochsommerliche Bedingungen mit Sonne und örtlichen Gewittern am Nachmittag bringt der Sonntag.
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3: Daniel Hofer begrüßt Sie aus der Landesverkehrsmeldezentrale. Auf der Überitzer Straße bei Billhof hat sich ein Unfall ereignet. Es kommt zu ausgedehnten Staus in beiden Fahrtrichtungen. Auch auf der Schnellstraße Meran-Bozen in Fahrtrichtung Meran zwischen Bozen Süd und Eppan gibt es Staus wegen den Staus auf der Überitzer Straße. Auf der Brenner Staatsstraße im Bereich der Abzweigung Vilnius Einbahnregelung wegen Arbeiten. Auch hier kommt es zu Wartezeiten in beiden Fahrtrichtungen. Und noch ein Hinweis für morgen Donnerstag. Die Landesstraße Profais-Brezer-Joch ist zwischen Laurein und Profais von 7.30 Uhr bis 18 Uhr wegen Asphaltierungsarbeiten gesperrt. Gute und sichere Fahrt.
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1: Daniel Hofer begrüßt Sie auf der Landesverkehrsmeldezentrale. Auf der Überitzer Straße bei Billhof hat sich ein Unfall ereignet. Es kommt zu ausgedehnten Staus in beiden Fahrtrichtungen. Auch auf der Schnellstraße Meran-Bozen in Fahrtrichtung Meran zwischen Bozen Süd und Eppan gibt es Staus wegen den Staus auf der Überitzer Straße. Auf der Brenner Stadtstraße im Bereich der Abzweigung Villnöss Einbahnregelung wegen Arbeiten. Auch hier kommt es zu Wartezeiten in beiden Fahrtrichtungen. Und noch ein Hinweis für morgen Donnerstag. Die Landesstraße Profais-Brezer-Joch ist zwischen Laurein und Profais von 7.30 Uhr bis 18 Uhr wegen Asphaltierungsarbeiten gesperrt. Gute und sichere Fahrt.

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Guten Abend und herzlich willkommen zur volkstümlichen Wunschsendung am Mittwoch, den 29. Juli. Ich bin Werner Gartner und die nächsten zwei Stunden für Sie da. Mit Musik natürlich, Glückwünschen und Grüßen. Wie immer wünsche ich auch gute Unterhaltung.

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1: Ja, und wir beginnen heute mit dem Lukas aus Kirns, der grüßt alle in der geschützten Werkstatt, Dreier in Brunneck, den Albert in St. Lorenzen, den Christian in St. Georgen, die Carmen in Dietenheim, die Elisabeth, die Karin und die Ursula in Rasen-Antholz, den Christian in Rodeneck, das Betreuerteam Martina in Mühlwald und Edith in Ohlang, den Reinhard in Reischach, den Martin in St. Georgen, den Hausmeister Willi, das gesamte Küchenteam sowie seine Eltern und seine Schwester Alexandra, den Opa Hubert in Pfalzen, den Armin und Josef Huber, Winkelbeck in Kirns, die Familie Naglerkamp der Lin Fahren, die Geschwister Niederbacher sowie auch die Geschwister Mesner in Findl, alle, die ihn kennen, und unser Team hier von Radio 2000.

Der Südtirol und Spatzenfreund Uwe schickt ganz liebe Grüße nach Kastelroth zu Norbert und Isabella, Alexander und Andreas Rier, an die Sabrina, an die Bianca in Laien, an seine Spatzenfreunde Alfred und Angelika, an die Therese, die Christel, die Claudia, die Siglinde, die Sandra, natürlich auch an seine liebe Frau Margitta, auch an die Mitglieder der Facebook-Gruppe Kastelrother Spatzenfreunde Jung und Alt, an das Radio 2000-Team und lieber Uwe, herzlichen Dank auch für die ganz persönlichen Grüße.

Norbert Rier und seine Kastelrutter Spatzen. Und wir kommen jetzt zu Edith vom Bürgerheim in Brixen. Sie grüßt die Maria im Bürgerheim, die Edeltraut in Rodeneck, die Elke in Natz, die Schwester Patricia, die Manuela im Sanatorium, die Edith in Derenten, die Martha in Natz, den Hubert und die Svenja in Daufers, die Martha in Raas und auch unser Radio 2000-Team. Und der Ingemar aus Xias hat uns ebenfalls angerufen. Er grüßt seinen Vater, den Kagura Siegfried, die Steinecker-Tante, den Christoph Hofer, die Tante Anna und auch die Sennerin Sieglinde.

Die Anna aus Xiers, sie gratuliert nachträglich dem Jakob Kaugruber in Xiers und dem Jakob Kofler im Sarntal zum Namenstag. Liebe Grüße gehen auch an die Geschwister mit Kinder, an die Maria, die Frieda, die Gisella, die Erika, den Siegfried, den Michel, die Hilda, die Liesel, die Tochter Michaela mit Kinder, besonders den Johannes, die Rosa in Laien, den Ingemar, Dr. Jakob Kofler und Frau Veronika, die Sennerin Siglinde, die Jägerinnen und Jäger vom Kapocher Berg und auch unser Team wird herzlich gegrüßt. Da bedanken wir uns ganz herzlich allen, die Namenstag oder Geburtstag feiern, ebenfalls die besten Glückwünsche. Und der Jakob aus Villanders, der feierte seinen Namenstag, dazu nachträglich die herzlichsten Glückwünsche von seiner Frau Agnes und von der

Die Waltraud aus Brixen wünscht ihrem Freund Franz in Findl einen schönen Abend und eine erholsame Nacht. Schöne Grüße genau auch an die Marlis und den Herbert, an die Marianne, die Helga, an die Sophie, an die Elisabeth und den Erich in Brixen sowie auch an unser Radio 2000 Team.

Die Frieda aus Wahlen grüßt ihre Schwester Maria Neppan, Rosa Neumarkt, auch die Walda Zenzel, die Ristenmutti mit Tochter Johanna und die Oberstauder Dresel. Und die Lore aus Lana grüßt das Radio 2000-Team, alle vom Wohnheim Pastor Angelikus und vom Martinshaus. Und auch die Maria vom Bürgerheim in Brixen hat uns angerufen. Sie wünscht der Edith eine gute Nacht.

Dr. Ulrich aus Mölden grüßt die Jahrgangskollegen 1982 in Mölden. Und der Gerhard, der hat uns per WhatsApp geschrieben, er grüßt die Dresel und den Wastl in Bozen. Ein Gruß auch an unser Radio 2000-Team und herzlichen Dank auch für die ganz persönlichen Grüße.

Wir kommen zum Florian aus Aufkirchen, der grüßt seine Arbeitskollegen, die Dora, den Manuel, die Lisse, seine Cousine Margaret, die Rosina mit Kindern, die Dora in Doblach, Emanuel Eichholzer in Mesner Maria, die Erna und die Gitti, die Maria in Wahlen, den Jahrgang 1975 und auch unser Radio 2000-Team.

Die Tina grüßt den Peter und den Helly in Oberwildenbach und die Bertha auf Platten ganz herzlich. Dann hat uns auch die Edeltraut aus unserer liebe Frau im Walde angerufen. Sie grüßt die Rita und den Konrad in Scherms, die Nachbarinnen, den Jahrgang 1950, den Alex in Profeis, die Liesl in Eppern, den Sepp und die Mäudl im Sarental, den Markus, die Efi, die Maria Viktoria und den Jan in Unterau, alle Zuhörer und ganz besonders auch unser Team. Sie wünscht allen einen schönen Abend und später dann eine gute Nacht. Schöne Grüße auch an die Clara, an die Anni und den Emil in Laurein und allen, die Geburtstag oder Namenstag feiern. Alles, alles Gute.

Die Merlis aus Weisenbach grüßt den Christian in Uttenheim und die ganze Familie Oberleiter. Liebe Grüße auch zu uns hier ins Studio, da bedanken wir uns ganz, ganz herzlich. Und der Südtirol-Fan, der Alfred, der grüßt alle Hörer von Radio 2000. Liebe Grüße an Isabella und den Norbert Rier, an den Alexander und den Andreas Rier mit Familie, an Maria und Adolf vom Schiedhof. Liebe Grüße auch an die Jungs vom Volksrock, herzlichen Dank. Liebe Grüße auch an Margita und Uwe Freitag, besonders liebe Grüße aber an seinen Schatz, an die Angelika und liebe Grüße an unsere Tanja und ja, immer wieder gern auch die Grüße schicken wir zu euch zurück. Und hier sind die Kastelrutter Spatzen.

Heute feiert Dr. Thomas Gurschler in Imst seinen 50. Geburtstag. Dazu von Herzen alles Liebe und Gute wünschen die Eltern und die Brüder sowie die Verwandten aus nah und fern. Und die Christine aus Leifers hat uns ebenfalls angerufen. Sie grüßt die Mama Heidi in Leifers, die Erna und den Thomas in Österreich ganz herzlich mit Musik aus dem Antholzertal. Hier sind die Rieser Ferner.

Ja, Abendroth und hier ist der Fernand. Wir kommen zur Bergsymphonie von Hansi Hinterseer und da habe ich gleich zwei Grüße. Einmal die Anneliese aus Rodeneck grüßt die Linde in Brixen und den Günther in Rodeneck und die Maria und der Karl aus Doblach grüßen die Martha und den Hansjörg auf der Bergalm und der Martha alles Gute zum Namenstag.

0: Für das nächste Lied habe ich gleich drei Grüße. Einmal die Erna aus Auer, die feiert heute ihren 73. Geburtstag. Dazu herzliche Glückwünsche von ihrer Freundin Helena. Sie wünscht ihr viel Freude beim Kartenspielen. Dann die Maria und der Daniel, die wünschen dem Gustav und dem Emil noch einen schönen Urlaub auf dem Gardasee. Und alles Gute Heidelinde und Adelinde zum Geburtstag aus Steineck. Das wünschen ihre Mama Irene und die Geschwister. Ebenfalls alles Gute der Enkelin zum heutigen Geburtstag. Wie gesagt, jetzt Musik. Hier sind die Kasselroter Spatzen.
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Die Rosa aus Eyers grüßte Maria in Sexten, die Christenz in Glurns, die Maria Theresia in St. Valentin, den Ignaz in Joderns, die Serafina in Schleiß, die Marianna, die Ottilia und die Margaret in Gomagoi, sowie auch alle, die sie kennt und unser Radio 2000-Team. Und der Daniel aus Ohlang hat uns ebenfalls angerufen. Er grüßt den Paul in Wahlen und auch die Margaret ebenfalls in Wahlen, wünscht auch eine gute Nacht.

Die Paula aus Lichtenberg aus dem Finchgau grüßt das Radio 2000 Team und da bedanke ich mich ganz herzlich auch für die ganz persönlichen Grüße, liebe Paula. Weiters grüßt ihr auch alle lieben, netten Freunde und Freundinnen, besonders die Hirten und Zennerinnen auf den Almen, den Roman und den Klaus in Brat und Dagums, die Maria und den Hans-Jörg Binkera mit Familie und besonders liebe Grüße auch an die Freundin Hertha in Schlanders.

Roda Wildbach rauscht in einer Version der Südtiroler Spitzbuben. Wir kommen zu Martha und zum Hansjörg von der Bergalm im Doblach. Sie grüßen unser Radio 2000-Team ganz herzlich. Die Hildegard und den Robert in Aufkirchen, die Rosa, den Klaus und den Stefan in Kandellen. Und sie wünschen auch allen eine gute Nacht und sie haben sich ein tolles Lied gewünscht. Hier sind die jungen Psyra und Hauptsache Viech hat er.

0: Hauptsache Viech hat da also die Damen und Jungs, muss man sagen, von den jungen Psyrern. Und ich darf jetzt zu unserem Gewinnspiel kommen. Und es gibt zwei Essen beim Charlie im Tanzstudio in Marling zu gewinnen. Und er hat ja am Donnerstag Tiroler Herz zu Gast beim Tanzabend und am Freitag eine weitere Veranstaltung. Und hören Sie mal ganz kurz den Spot an und passen Sie auch gut auf. Vielleicht lohnt es sich jetzt ganz genau aufzupassen. Also hören Sie hin. 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
0: Ich hoffe, Sie haben gut aufgepasst, denn ich möchte jetzt wissen, wie heißt die Sängerin, die am Freitag beim Charlie singt. Also, wenn Sie den Spot gehört haben, dann natürlich wissen Sie es ja. Also einfach anrufen, wenn Sie es wissen, 0474 060606. Und in der Zwischenzeit darf ich wieder Grüße verschicken. Der Emil aus Villnöss, der wünscht der Daniela in Sterzing eine gute Nacht.

0: So, dann mal schauen, ob schon jemand in der Leitung ist. Wen habe ich denn heute?
1: Hallo, das ist die Linda.
0: Die Linda von St. Jakob, oder?
1: Von St. Bertha.
0: St. Bertha, ja genau.
1: Ja, genau.
0: Also, das müssen wir in die Leitung mal erklären, gell? Die Linda und die Hanna, die sind halt mit der Benz auch gewünscht da. Und das ist ja ganz bärig, dass du heute da bei mir durchkommst. Also, Linda.
1: Ja, jetzt haben wir gedacht, jetzt
0: probiere ich mal. Wie heißt sie, eine Sängerin von Charlie?
1: Elvira Fischer.
0: Natürlich. Elvira Fischer, ich darf ganz herzlich gratulieren. Es gibt zwei Essen. Sie trinken beim Charlie, also der lässt den Kalben ganz hoch leben. Also jeder, der da kommt, ein bäriges Lokal auch. Und ja, das hat ja wieder ganz fleißig, das haben ja so schon wieder gehört, gell? Es hat mir was Neues gemacht, also in nächster Zeit werden wir da schon wieder etwas vorstellen, oder?
1: Ja, wohl, ja.
0: In Haus- und Hofkomponisten natürlich auch Hubert Leimecker an dieser Stelle ganz liebe Grüße nach Stornhaus, gell? Der schreibt ganz viel für NK und hat wieder etwas gemacht,
1: ja,
0: oder?
1: Ja,
0: genau. Ja. Ist ja so ähnlich wieder volkstümlich gleich, oder?
1: Ja, also drei Lieder sind volkstümlich und zwei sind Schlager.
0: Ah, siehst du, dann werden wir die in nächster Zukunft sicher da vorstellen, bei uns haben wir da eine Frau 2000, gell, damit die Leute es auch können wünschen, aber bei uns wieder.
1: Ja, gut, sein Freiwillig.
0: Ja, Linda, uns werden wir sowieso Spielfink wahrscheinlich, oder?
1: Ja,
0: okay,
1: bitte.
0: So ich eins, gell?
1: Ja, na, danke.
0: Ich wünsche ganz viel Spaß beim Charlie und danke fürs Mitmachen.
1: Ja, danke, danke dir. Gell,
0: danke, gute Nacht.
1: Danke, ebenfalls.
0: Also die Linda von Linda und Hanna, also Musikerinnen, auch mal Glück beim Anrufen. Toll. Wir kommen jetzt zu Gitti aus St. Paul. Sie grüßt alle, die sie kennt und auch unser Radio 2000-Team und Musik gibt es von den Nokis.

Also die Nookies, und ja, normalerweise spielen wir diese Musik in dieser Sendung nicht. Einmal für die Gitti habe ich es gern gemacht. Also, wir kommen jetzt zu Linda und Hanna, also die Gewinnerin von heute, und die haben ein tolles Lied, Unser altes

Wir kommen zu Rita aus Tscherm. Sie grüßt die Edeltrautin, unsere liebe Frau im Walde und auch unser Team. Und liebe Rita, die Grüße schicken wir sehr, sehr gerne zurück. Und die Therese aus der Schweiz hat mir auch geschrieben. Sie schickt Grüße an den Uwe und die Margitta sowie an die Gruppe der Kastelrother Spatzenfreunde Jung und Alt. Liebe Grüße auch an unser Team und da ganz besonders auch an die Tanja. Und ich bedanke mich wie immer für die ganz persönlichen Grüße.

Jetzt schicken wir Grüße auf den Campingplatz Marina di Venezia. Sehr toll, wenn da auch unsere Sendung gehört wird. Und zwar hat uns die Ramona angerufen. Sie grüßt ihre Kumpels Ander Flori und Andi und hat sich Musik gewünscht, der Baggerburm.

Und wir kommen wieder zurück musikalisch nach Südtirol, und zwar nach Missian zu den Violets. Die Ruth aus Heck grüßt ihren Mann Franz, die Tochter Nadia, die Patin Anneliese in Sterzing, die Cousine Alexandra in Fleins, die Mama Dora, die Tante Margit, die Walli, die Anna, die Monika und den Peter, die Clara und den Robert im Fitsch, den Hans in Gereuth, die Nachbarinnen Rosa und Clara, die Zuhörer, unser Studioteam, die Tanja ganz besonders, und auch ich darf mich ganz herzlich bedanken für die persönlichen Grüße.

Der Günther aus Rodeneck grüßt den Bruder Walter, die Astrid und die Erika in Sterzing, den Simon, den Ewald, die Marianne, den Klaus in Barbian, die Martha, die Romy und die Anneliese in Rodeneck, die Angelika in Milland, die Maria in Brixen, die Helene im Altersheim in Kastelruth, den Pauli in Gossensass, die Lore in Fahren, Irene und Guido sowie auch unser Radar 2000 Team. Und herzlichen Dank, lieber Günther, auch immer wieder für die ganz persönlichen Grüße. Die schicke ich zurück nach Rodeneck.

Die Walli aus Pfitsch grüßte Rudi Neck, dann auch die Anna, die Dora, die Margit, die Monika, den Peter, die Clara und den Robert im Pfitsch, die Anneliese in Tulfer, dann die Anneliese in Sterzing, unser Radio 2000-Team und alle Zuhörer hier von Radio 2000. Und die Maria aus Mauls grüßt unser Radio 2000-Team und auch alle, die sie kennen. Und die Maria hat sich Musik gewünscht von den Schwarzensteinern, aus meiner Zeit noch mit ihnen damals. Und da habe ich ein Stück ausgesucht. Dein ist mein Herz, übrigens geschrieben von Hubert Leimecker, haben wir vorhin eben mit Linda und Hanna darüber gesprochen, ein Komponist, mit dem ich viel zusammengearbeitet habe und auch Musik geschrieben, zusammen mit Egon Oberkofler, wie gesagt, von den Schwarzensteinern.

Der Dietmar aus Eppan grüßt die Gitte im Pflegeheim in St. Pauls ganz herzlich. Und der Klaus aus Barbian grüßt die Mama im Altersheim in Kasselruth, den Günther in Rodeneck, die Romy, die Annelies und den Paul sowie den Reinhard, den Armin, die Riese, die Martha, den Bustra, Sepp, die Marianne, den Sepp, den Benno, die Marie, die Julia, die Sonja, die Alexandra und den Leo, auch die Lara, die Milena, den Simmel und das Radar 2000-Team und er wünscht allen einen schönen Abend.

Die Manuela aus Naturns grüßt die Paula im Finchgau und wünscht dir nur das Beste und ganz besonders viel Gesundheit. Weitere Grüße gehen auch an den Albert nach Naturns, alle Freunde und Freundinnen mit Anhang in Stadt und Land und auch an das Radio 2000 Team. Sie wünscht allen einen schönen, angenehmen Abend.

Die Rosi und der Albert aus Vilnius grüßen die Elfriede und den Heinz in Deutschland und sie wünschen voraus schon alles Gute zum Geburtstag, jetzt auch mit Musik der Südtiroler Spitzbuben.

Die Monika aus Pfitsch schickt ganz liebe Grüße an die Walli, an die Dora, die Anna, die Margit, die Anni und den Karl, die Clara und den Robert in Pfitsch, an die Annelies in Dulfe, an die Ruth, an den Franz und die Nadia in Eck, an die Annelies in Sterzing und an unser Radio 2000-Team. Und sie hat sich Musik gewünscht, da drin wir die Zeit jetzt weit, weit zurück. Wer kennt es noch, das Alpenecho aus Bruneck und der Postillon. Übrigens, der Sigi Neumeier hat damals auch mitgespielt und sein Sohn, ja einer der besten Musiker überhaupt in Südtirol, der bildet ganz, ganz viele Volksmusikanten auch aus, hat sein Studio auch in St. Lorenzen und treffe ihn immer wieder gerne, auch den Sieg an dieser Stelle, ganz liebe Grüße. Hier ist das Alpenecho und der Postillon.

gern gehört, immer wieder das Alpenecho aus Bruneck. Der Konrad aus Naturns, der grüßt alle Wanderfreunde, den Thomas und den Martin von der Musikgruppe Tiroler Herz und das gesamte Radio 2000 Team, da besonders auch unsere Silvia, das richten wir natürlich sehr, sehr gerne aus. Und den Thomas und den Martin, den lassen wir jetzt spielen.

Die Regina schickt heute Abend Glückwünsche an alle, die Geburtstag oder Namenstag feiern. Herzliche Grüße auch an die Violets nach Missian und liebe Grüße auch an unser Team. Und der Christian aus Passaia grüßt die Walli in St. Martin, die Brigitte in Algund, die Elke in Schlanders, den Silvano in Marling und seine Mutter Rosa. Und die Julia und ihr Vater grüßen den Martinshof in Eppan und auch unser Team von Radio 2000. Jetzt gibt's Musik aus Südtirol, hier sind die Violets.

Die Barbara aus Latzfons schickt ganz liebe Grüße an ihre Familie und an den Freund Hans, an die Lissi und den Erich auf der Ziroga Alm, an die Veronika und den Franz auf Jochalm, an die Zilli und den Helmut auf der Fuchsalm in Bredau, an den Willi in Jaufental und an die Katerrunde. Auch unser Radio 2000 Team wird ganz herzlich gegrüßt. Außerdem auch alle, die sie kennt. Jetzt gibt's Musik von Hans und Flor.

Wir kommen zu den letzten Grüßen für heute. Die Sonja Dachon, Martin und die Tochter Celine zurzeit in den Ferien bei den Violets grüßen die Familie Ebner in Missian, die Marlies und den Werner. Alle, die gerne Violets hören, sowie auch unser Team, da bedanken wir uns ganz, ganz herzlich.

Das war die volkstümliche Wunschsendung am heutigen Mittwoch. Wie immer bedanke ich mich bei allen fürs Dabeisein. Freue mich schon auf nächste Woche. Machen Sie es gut und gute Nacht. Ihr Werner.

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